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0: Das bedeutet, dass Sie das auch alles immer gern gemacht haben?
1: Ja, sowieso.
0: Haben Sie nie gesagt, nein, das verschiebe ich morgen?
1: Nein, heute geht's.

0: That's Collect 200 with Pull Up. It's Friday, and not only have you almost made it to the weekend, liebe listeners, but a long weekend. So maybe time to go on a short holiday?
1: Ja, für viele junge Leute steht die Destination schon länger fest. Italien, genauer gesagt Lignano Sabbiadoro am Strand. Unter dem Motto Tutto Gas versammeln sich dort jedes Jahr am Pfingstwochenende tausende ÖsterreicherInnen, hauptsächlich aus der Steiermark und Kärnten. Auch dieses Jahr werden rund 100.000 Partygäste dort erwartet. Es ist quasi die österreichische Version von Spring Break. HörerInnen, FM4-HörerInnen Clara, Luki und Jakob sind dieses Jahr mit dabei. Luki hat den heutigen Tag schon durchgetaktet.
2: Jetzt gehe ich erst noch einmal in die Uni ein Seminar absitzen, aber dann geht's schon los. Ich fahre mit drei Freunden runter, um zwei oder so fahren wir dann weg und dann checken wir schon ins Hotel ein. Und ja, dann wird eh schon das ein oder andere Getränk laufen und dann schauen wir eine ins Vergnügen. Ich freue mich besonders aufs Meer natürlich, auf eine gemeinsame lustige Zeit mit meinen Freunden und einmal nicht an die Uni denken zu müssen.
0: Sounds like a solid plan. Clara is a bit more spontaneous and this is her first year of Tutto Gas, but why now?
3: Bei uns war das tatsächlich eine ziemlich spontane Aktion, dass wir doch runterfahren. Wir waren zuerst ein bisschen hin und her, aber... Ja, ich habe von so vielen gehört, dass man das einmal sagen muss und dass es einfach ein mega cooles Wochenende ist.
1: Und Jakob ist schon erfahrener Tutto Gas-Besucher. Er erklärt, warum sie ihn jedes Jahr immer wieder dorthin sind.
4: Es ist einfach wirklich Daydrinking am Strand mit den Freien und am Abend dann in der Stadt da drinnen. Und ich freue mich auf dieses Jahr am meisten auch auf die ganzen Leute, was ich unten sehen werde.
0: Yes, everything in moderation is what I say.
1: Ja, man soll es nicht übertreiben. Tutto Gas ist ja leider auch für den exzessiven Alkoholkonsum und auch Lärmbelästigung bekannt.
0: Yes, and to try and avoid escalation, there are stricter rules that have been put into place regarding the purchase and consumption of alcohol, bar to opening times and how loud you're allowed to play music at what times.
1: Ja, und durch eine Zusammenarbeit der österreichischen und italienischen Polizei wird gehofft, jegliche Eskalationen zu vermeiden.
0: So, to anybody going down there, be respectful, stay safe, and most importantly, we hope you have a good time. And to get you into a good mood, here's Vina Plankradat.
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0: That's Oscar Medkay with On The Ground. Good morning. While some of you are getting ready to party this weekend, others are using the time to study, aren't they?
1: Ja, die werden das lange Wochenende noch damit verbringen, irgendwie die nächste Prüfung vielleicht mal sich konzentriert hinzusetzen und den ganzen Stoff zu lernen. Ja, viel Erfolg damit.
0: Absolut.
1: Und falls ihr so ein bisschen Stress verspürt, ja, weil das Material, wenn man so viel lernen muss,
0: alles too much ist.
1: Es gibt in Schweden anscheinend eine alte Tradition unter Studierenden,
0: okay,
1: dass man einfach zwischendurch mal beim Lernen das Fenster aufreißt und laut seine ganze Angst und den ganzen Druck, die ganze Pressure rausschreit.
0: Like that.
1: Nur so. Sollen wir es ausprobieren?
0: Well, let's try it. Okay. Ready? I feel a lot better after that.
1: Ja,
0: I think it works.
1: Besser, ja?
0: Also, können wir empfehlen.
2: Aber Gott sei Dank nichts lernen.
0: Oh my God. No, thank God for that.

0: That's Adeolisa with Until I'm Nothing, bringing the time up to 6:26.
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8: It's just coming up to 6:30 in the morning and that means it's time for the FM4 News with Karin Goritschnik. Good morning.
9: Schönen guten Morgen. Immer mehr Protest gibt es gegen mögliche Einsparungen bei den Universitäten, obwohl die zuständige Wissenschaftsministerin Holzleitner von der SPÖ betont, dass die Milliardenkürzungen noch nicht fix seien. Nach mehreren Landeschefs kritisiert jetzt auch Wiens Bürgermeister Ludwig die Sparpläne. Katja Arthofer.
10: Wer heute bei Universitäten kürzt, spart bei den Ärztinnen, Lehrern und Technikern von morgen. Mit diesen Worten in einer Aussendung reagiert Wiens Bürgermeister Michael Ludwig auf mögliche Kürzungen bei den Universitäten. Auch und obwohl seine Parteikollegin SPÖ-Wissenschaftsministerin Eva-Maria Holzleitner gestern beruhigend gemeint hatte, die Budgetverhandlungen seien noch gar nicht zu Ende und Behauptungen, es werde zu Milliardenkürzungen kommen, so nicht richtig. Eine Verschlechterung der Studienbedingungen und eingeschränkte Bildungsmöglichkeiten, meint Wiens Bürgermeister dessen ungeachtet, seien abzulehnen. Ähnlich hat sich gestern auch der neue Kärntner Landeshauptmann geäußert. Wer bei Bildung und Forschung spare, so Daniel Fellner, ebenfalls SPÖ, gefährde langfristig den Wohlstand.
9: Die Außenminister der NATO-Staaten wollen bei ihrem heutigen Treffen in Schweden den Bündnisgipfel im Sommer vorbereiten. Dazu wird auch US-Außenminister Rubio erwartet. Er erneuerte im Vorfeld die Kritik der USA, dass europäische Alliierte das amerikanische Vorgehen gegen den Iran nicht oder zu wenig unterstützten. Die Europäische Union und Mexiko unterzeichnen heute in Mexiko-Stadt eine erweiterte Fassung ihres bestehenden Handelsabkommens. Für beide Seiten geht es darum, ihre Handelsbeziehungen mit anderen Ländern auszubauen, um der aggressiven US-Zollpolitik gegenzusteuern. Die Eröffnung einer neuen und größeren diplomatischen Vertretung der USA in Grönland hat zu Protesten geführt. Hunderte haben in der Hauptstadt Nuuk vor dem Konsulat Grönland gehört den Grönländern skandiert. Der Protest richtet sich gegen das Vorhaben von US-Präsident Trump nach mehr Einfluss auf der Insel. Das Wetter? Warm und einiges an Sonne. In der Osthälfte aber zeitweise auch dichtere Wolken und teils lebhafter Wind. Die Höchstwerte 20 bis 28 Grad.
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0: Good morning. It's Nina Hochreiner over there and Lauren Foster over here with you this morning on the FM4 Morning Show. And we've got something super special for you today. The world premiere of the new Bilderbuch single. What a treat.
1: Wow, ja, Bilderbuch haben sich ja vor circa 3 Monaten zurückgemeldet mit der ersten Single zum neuen Album. Irgendwo heißt die, und zu der gab es dann auch ein 14-minütiges, sehr verstörend gutes Musikvideo. Und am 5. Juni kommt offiziell die neue Main-Single zum neuen Bilderbuchalbum raus. Aber wir haben sie jetzt schon.
0: Now hold on, I think it's still loading.
1: Okay, wir haben sie fast schon.
0: Yeah, sorry, it seems our internet connection is messing with
1: 56K
0: us.
1: 56K-Modem wieder mal ausgelassen.
0: All we've got so far from the new Bilderbuch-Single is this.

0: you're in or near Carinthia over the long weekend, make sure to drop by at the Klagenfurt Festival. Nina, you're smiling.
1: Nein, ich habe nur gerade, I was in the middle of ice cream, hat sie im Song geheißen. Und ich dachte, ich denke mal ice cream. Und ich dachte, das ist was, was man dieses Wochenende auch überall machen kann.
0: Do you wish you had an ice cream right now? It's too early for ice cream.
1: I do. It's never too early for ice cream.
0: Okay, okay.
1: Aber sorry for the detour. Eigentlich sind wir in Klagenfurt, ja, genau. Schon wieder in Kärnten. Da geht's ab bei deinem ja, Heimatbundesland.
0: Ja, so ist
1: heute
0: es.
1: Startet nämlich die 6. Ausgabe des Klagenfurt Festivals. Das auch ganz viel Indie-Musik nach Kärnten bringt, unter anderem von diesen Herren hier.
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Krude und Dorfmeister werden Club-Sounds auflegen, Advinger und Naked Lunch bringen jeweils ihre neuen Alben mit und Rebecca Backen, die norwegische Singer-Songschreiberin, spielt ebenfalls im Burghof am Klagenfurt Festival.

0: klingt wie kärntnerisch.
1: Okay. You know, that was a good one, you know. I'll give you that one. And es geht ja voll ab in Klagenfurt jetzt gerade. And that's only the first weekend of the Klagenfurt Festival. It continues next week and in June with performances from My Ugly Clementine, Kreiml und Samurai, Berlin, Electropop Legend Mia and even Peter Filzmeier and Armin Wolf, aka der Professor und der Wolf, whom you know from our FM4 Podcast.
0: Okay, ja. Habt eine gute Zeit in Kärnten. Wie sagt man das auf Kärntnerisch?
1: Habt eine schöne Zeit dort.

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0: That's Trojana with Keep Your Head Up. Here is some rather alarming news. The number of sexually transmitted disease in Europe has reached a record high.
1: Die EU-Gesundheitsbehörde ECDC, European Center for Disease Prevention and Control, berichtet, dass die Zahl der Tripa- und Syphilis-Infektionen den höchsten Stand der letzten 10 Jahre erreicht haben. Außerdem werden von allen sexuell übertragbaren Krankheiten aktuell am häufigsten Chlamydien gemeldet.

0: We talked to Andrea Brunner, Managing Director of the AIDS-Hilfe Wien, and asked her, why are the numbers currently this high?
1: Einerseits wird jetzt schon viel mehr getestet, als es früher der Fall war. Deswegen wird auch mehr gefunden. Das ist gut. Andererseits ist es aber auch so, dass Infektionen aufgrund der wirklich guten Behandlungsmöglichkeiten sehr oft auch den Schrecken verloren haben. Und wir haben auch aufgrund alternativer Schutzmöglichkeiten vor HIV, wie etwa zum Beispiel der HIV-PrEP, also diese Tablette, die man nehmen kann, damit man sich nicht mit HIV anstecken kann, auch den Fall, dass vielleicht auch weniger Kondome genutzt werden.
2: Stichwort Kondome und safer Sex. Wie schützt man sich am besten vor sexuell übertragbaren Krankheiten wie HIV, Syphilis oder Chlamydien?
1: Man sollte Kondome verwenden, man sollte Lecktücher verwenden, man sollte regelmäßig testen gehen. Und ich glaube, dann ist man in einem wirklich, wirklich sehr guten Dreiklang, um hier was zu machen.
0: Yes, once again, condoms or dental dams and testing, this is the best prevention. But how does one get tested and where can you do that?
1: Also grundsätzlich empfehlen wir, weil HIV-Test dort gratis und anonym ist, dass man zu den AIDS-Hilfen in ganz Österreich gehen kann. Und die anderen Tests sind dort wirklich sehr, sehr kostengünstig verfügbar. Man könnte aber auch natürlich bei einem allgemeinen Mediziner, Allgemeinmedizinerin oder Gynäkologin nachfragen, oder auch zu einem Labor gehen.
0: Yes, the AIDS-Hilfe is present in 7 Bundesländer and if you are sexually active, they recommend you get tested for STDs at least once a year or in case you change your partners frequently, then of course more often.
2: Einen Überblick zu Symptomen, Übertragung und Prävention von sexuell übertragbaren Krankheiten findet ihr auf der Website des Bundesministeriums für Gesundheit, sozialministerium.gv.at.

0: Snap Out of It by the Arctic Monkeys. You're listening to the FM4 Morning Show, the programme that will give you the new Bilderbuch single 2 full weeks before its official release. It's a world premiere, so please keep listening. We're getting there.
1: Ja, den Titel können wir euch schon verraten. Push Reality, so wird die neue Bilderbuch-Single heißen. Die Main-Single zum neuen Album, das dann auch demnächst folgt. Auf Social Media gibt es nur einen kryptischen Post mit dem Unendlichkeitszeichen +1 untereinander geschrieben.
0: Nina, I've got a new clip. Aha. The downloader seems to have cut up the whole thing, but let's have a listen to this little part.
2: Neue, leise, neues Leben, OMG, yeah. Geh in die Knie, ein Halleluja-Fühlung.
1: Okay, wir kommen der Sache schon ein bisschen näher. Irgendwer hat hier offensichtlich den Glasfaserausbau blockiert. Ich weiß auch nicht, warum das so lange dauert. Wann ist denn der Download endlich komplett?
0: It looks like we're almost there. Maybe 20 more minutes. Oh, let's say 7:40. Yes. Stay okay. Tuned. At 7:40, we will finally play Bilderbuch's brand new single, Push Reality. There we go.

0: That's farce. With trophy wife. There's no trophy wives in here. Just strong, independent women. I'm Lauren Foster.
1: It's us. I'm Nina O'Connor.
0: We'll be right back.
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0: It's 7:30 in the morning and time for the FM4 News with Karin Goritschnik. Good morning.
17: Schönen guten Morgen. Inmitten der Unsicherheit um einen teilweisen Abzug von US-Streitkräften aus Europa hat US-Präsident Trump bekannt gegeben, 5000 zusätzliche Soldaten nach Polen schicken zu wollen. Die Ankündigung kommt unmittelbar vor dem heutigen Treffen der NATO-Staaten in Schweden. Mehr von Raffaella Steinbach.
16: Donald Trump strebt eine Reorganisation der amerikanischen Truppen in Europa an. Ich freue mich, bekannt zu geben, dass die Vereinigten Staaten 5000 zusätzliche Soldaten nach Polen entsenden werden, schreibt Trump auf seiner Online-Plattform True Social. Konkretes, wie so oft, also etwa wann und von wo die US-Soldaten und Soldatinnen nach Polen verlegt werden sollen, nennt Trump nicht. Seine Entscheidung begründet der Republikaner mit seinem guten Verhältnis zum polnischen rechtskonservativen Präsidenten Karol Nawrocki. Polen hatte schon in der vergangenen Woche Berichte dementiert, wonach das Land vom Stopp der Entsendung einer Kampfbrigade von mehr als 4000 US-Soldaten nach Europa betroffen ist.
17: Der ukrainische Präsident Selenskyj will heute mit den Staats- und Regierungschefs aus Deutschland, Frankreich und Großbritannien über den stockenden Friedensprozess beraten. Es werde darum gehen, wie gemeinsamer Druck und gemeinsame diplomatische Arbeit die Lage real beeinflussen können, so Selenskyj in einer Videobotschaft. Weitere Details nannte er nicht. Zwischen dem Iran und den USA gibt es weiter keine Einigung. Die Differenzen hätten sich aber verringert, heißt es aus iranischen Kreisen. Zu den Hauptstreitpunkten zählen nach wie vor die iranische Urananreicherung sowie die Kontrolle über die Straße von Hormus. In Kuba sind für heute Proteste gegen die US-Anklage gegen Ex-Staatschef Raúl Castro geplant. Die staatliche Zeitung Granma hat die Bevölkerung aufgerufen, sich vor der US-Botschaft in Havanna zu versammeln. Die US-Justiz hatte den 94-jährigen Castro wegen des Vorwurfs der Tötung von 4 US-Bürgern vor 30 Jahren angeklagt. Das Wetter? Warm und einiges an Sonne. In der Osthälfte aber zeitweise auch dichtere Wolken und teils lebhafter Wind. Die Höchstwerte 20 bis 28 Grad.
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0: That's Latto with Big Energy. You're listening to the FM4 Morning Show
1: with Lauren Foster and Nina Hochreiner.
0: And dearest listeners, we've finally made it. We've got the brand new Bilderbuch single Push Reality for you now. We've been trying to download it for the past hours.
2: Ja, zwei Wochen vor dem offiziellen Release am 5. Juni dürfen wir Push Reality schon im Radio spielen. Wir hatten eben schon so kurze Bits and Pieces aus der Nummer. Mich haben einige Stellen an Daft Punk, einige an LCD Sound System erinnert ein bisschen. Aber jetzt haben wir endlich den ganzen Track runtergeladen. So, without further ado.
0: Make up your own mind. Tell us what you think, liebe Listeners. The FM4 Morning Show proudly presents the brand new Bilderbuch-Single Push Reality.

0: Okay. Was sagen wir dazu?
1: Okay, it's a lot. There's a lot going on.
0: Yeah, there's a lot going on. Ich habe verstanden, Ozempic Dream.
1: I understood that.
0: Das muss ein, muss ich mir nochmal anhören. Coole Lyric.
1: Ja.
0: Also ist interessant. Und ich hatte ein paar Momente, wo es mich wirklich, für alle, die es noch kennen, for the millennials amongst you, die Knight Rider Titelmelodie
1: this one here.
0: Im Kopf. Es gab so ein paar Mal, gab so Momente. Ich will, I'm just saying.
1: It's okay. It's the same kind of groovy. I've never heard this before in my life, but I understand. Yeah. Yeah. Well,
0: okay.
1: Final verdict.
0: Wir müssen es noch ein paar Mal hören.
1: Yeah, but we like it, I think.
0: I like it, yeah.

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3: When it comes to card games, or rather card video games, Spider Solitaire is probably the most played video game in gaming history.
4: Spider Solitaire, das ist dieses Kartenlegespiel, das 1998 das erste Mal beim Betriebssystem Windows 98 dabei war. Seitdem hat vermutlich kein anderes Videospiel mehr so viele Arbeitsstunden weltweit vernichtet. Wer es nicht kennen sollte, das ist ein Kartenspiel zum Alleinespielen, bei dem man Spielkarten in aufsteigender Reihenfolge und nach Farbe wegspielen muss. Ich habe gerade wieder damit angefangen. Ich habe es auf meinem Handy installiert.
3: Yes, that's the classic way of playing it. But today we have a new, very special kind of solitaire game to talk about. It's a bit creepy actually. And that's why it's called Forbidden Solitaire.
4: Klingt sehr verwegen. Dafür ist jetzt unser Games-Experte Rainer Siegel auch bei uns, um uns das alles näher zu erzählen. Hallo Rainer.
5: Hallo, guten Morgen.
3: So, what's so forbidden about this new card game?
5: Ja, Forbidden Solitaire ist eben ein Solitärkartenspiel, aber es ist eins, das mit einer witzigen Hintergrundgeschichte aus der Games-Vergangenheit daherkommt. Achtung, die ist rein erfunden. Laut der ist das Spiel nämlich in den 90er Jahren auf CD-ROM schon erschienen, aber dann unter ganz mysteriösen Umständen wieder vom Markt genommen worden. Weil nämlich, gruselig, einigen Menschen, die es gespielt haben, unheimliche Dinge passiert sein sollen.
4: Ich kann mich erinnern, ich war dabei, ja. Also sowas wie ein verfluchtes Videospiel oder eins, in dem es spukt. Wie schaut das aus?
5: Ja, Forbidden Solitaire besteht aus zwei Spielebenen. Das eine ist sowas wie die Rahmenhandlung, von der haben wir gerade gesprochen. Da sehen wir eben unseren Desktop und wir bekommen Nachrichten von einem Freund. Der hat da angeblich auf einem Flohmarkt dieses Spiel ausgegraben. Ja, und dann können wir eben dieses mysteriöse Forbidden Solitaire selbst auch spielen. Und das schaut wirklich aus wie ein 90er-Jahre Retro-Game, eine Art Rollenspiel-Adventure, in dem wir aber alle möglichen Aktionen durch Solitärpartien ausführen. Also es gibt einen Kampf oder ich muss eine Truhe oder eine Tür öffnen und es gibt eine Runde Solitär. Das ist der Kern des Spiels und der macht ziemlich viel Spaß.
3: Okay, so maybe just as a warning, what kind of spooky things happen when you play this game?
5: Ja, ich werde hier sicher nichts spoilern, hier mehr zu verraten wäre gemein, vielleicht nur so viel. Während wir hier eine Partie Solitär nach der anderen spielen, recherchiert unser Freund im Hintergrund, was mit den früheren Opfern des Spiels passiert ist. Da kommen dann zum Beispiel so Zeitungsartikel rein oder Videoschnipsel und das ergibt zusammen so eine cool, gruselige Erfahrung und eine spannende Geschichte und die hat wahnsinnig viel 90s-Flair.
4: Und hast du es gespielt und bist dem Fluch entkommen?
5: Ja, ich habe es geschafft. Ich kann es jedem nur empfehlen, der ein Herz für cheesy Horror und Kartenspiele hat. Die Mischung ist wirklich sehr unterhaltsam. Forbidden Solitaire ist gewissermaßen das erste Mockumentary-Horror-Kartenspiel.
3: Wow, well, thank you for that, Rainer. The game's Forbidden Solitaire, it's out now for PC.

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0: That's Tally XDX's new single, Spring Summer 26.
1: Sorry, yes. Lauren, wie findest du es, weil du fandest ja die letzte gar nicht gut.

0: beschreibt ganz gut auf, diese Dichotomie zwischen multiplen Krisen, von denen wir jeden Tag in den Nachrichten lesen und gleichzeitig sind wir auf Instagram und schauen uns an, was ist gerade eigentlich der neue Sneaker-Style und welchen Blush soll ich als nächstes kaufen. Also man lebt absolut in diesen Welten visuell und ich finde, das hat sie ganz schön rübergebracht.
1: Yes, A plus für Charlie XCX.
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0: 18 minutes past 8. There we go, in the morning. Good morning.
1: In Wien gibt es dieses Jahr wieder mal ein großes Jubiläum zu feiern. Vor 75 Jahren hat die erste Ausgabe der Wiener Festwochen stattgefunden. Ein Kulturfestival, bei dem 5 Wochen lang Theater-, Tanz- und Opernproduktionen aufgeführt werden. Seit 75 Jahren werden die Festwochen mit einem Gratisfest in der Wiener Innenstadt eröffnet.
0: The opening ceremony is taking place today at the Heldenplatz in Vienna and will also be broadcast live on TV as well for the 75th... 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
1: Wie soll man sich sowas auch merken? Was genau erwartet euch noch bei der Eröffnung der Festwochen am Heldenplatz heute? Susi Ondruschauer hat sich bei den Proben umgehört. Die Bühne am Heldenplatz ist jedenfalls nicht zu übersehen.
2: Einmal vom Ring durch das Burgtor zum Heldenplatz und hier steht sie mit dem Rücken zum Volksgarten. Die Bühne der Wiener Festwochen. Hier treffe ich die FM4 Award-Gewinnerin Nenda, die am Eröffnungsabend auftreten wird.
3: Hallo, mir geht's sehr gut. Ich freue mich, da zu sein.
4: Ja, es ist auf jeden Fall was Besonderes. Wir waren gestern zum Soundchecken da. Ja, man merkt schon, die Atmosphäre ist cool. Ich freue mich auf jeden Fall schon sehr, wenn es dann losgeht, wenn ich auch die anderen Acts zu sehen bekomme. Also auf jeden Fall ein schönes Event.
2: Es wird ein Abend mit FM4 Award-Gewinnerinnen, weil Kari Kari werden auch am Heldenplatz performen.
5: Also uns wurde gesagt, wir sind die Haut drauf Sektion. Also so viel, glaube ich, kann ich schon verraten, dass das ordentlich zugeht.
6: Für mich ist eben gerade die Patti Smith ist so eine von jenen Ikonen, wo es nicht mehr viele gibt, die sich irgendwie anfühlen wie ein Alien. Kann ich mir nicht vorstellen, dass Patti Smith irgendwie beim Spar an der Wursttheke steht.
2: Zum 75. Jubiläum rufen die Wiener Festwochen am Heldenplatz die Republic of Gods aus. Was sagen Kari Kari zur Republic of Gods?
6: Gerade jetzt Musik schreiben oder aufnehmen, es ist ja auch so ein göttlicher Akt irgendwie. Das klingt jetzt total überheblich, aber man weiß ja nicht, was
7: wo das herkommt.
6: Nein, ja, oder? Und du kannst dich nicht hinsetzen und sagen, so, jetzt schreibe ich das. Und ich bin eigentlich überhaupt kein... Also nicht so ein esoterischer Mensch, aber es bringt mich schon ins Zweifeln. Und wo kommt das her? Warum ist das so? Und wir machen es jetzt auch schon lang genug. Vielleicht kann ich auch was lernen bei der Republic of Gods.
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0: 26 minutes past eight, and we've got more new music coming up for you, Olivia Rodrigo, shortly after this.
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0: It's just coming up to 8:30 in the morning and it's time for the FM4 News with Karin Goritschnik. Good morning.
15: Schönen guten Morgen. Der Einsatz künstlicher Intelligenz gehört inzwischen vor allem bei vielen jungen Menschen zum Alltag, auch an den Universitäten. René Meyer-Prieler von der Verifikationsabteilung De Facto. Eine neue Studie aus den USA kommt jetzt zu dem Schluss, dass viele Heavy-KI-User an der Uni schummeln.
16: Naja, knapp 100.000 Studierende aus den USA haben an der Studie teilgenommen und die Forschenden kommen zum Schluss, wer täglich KI wie ChatGPT nutzt, schummelt häufiger an der Universität. Etwa jeder vierte Studierende gibt zu, KI zum Betrügen zu verwenden und bei Studierenden, die KI selten nutzen, sind es nur 7%. Die Ergebnisse seien laut Forschenden auch auf Europa, also auch auf Österreich übertragbar.
15: Und was heißt das jetzt für die Unis?
16: Die Autoren warnen, dass der akademische Standard an Universitäten leiden könnte. Deshalb empfehlen sie neue Prüfungsformen. KI könnte dabei bewusst in Aufgaben eingebaut werden. So würde stärker bewertet werden, wie Studierende argumentieren und arbeiten und nicht nur das Endergebnis einer Aufgabe.
15: Nach ORF-Magazinchefin Lisa Totzauer hat heute auch Medienmanager Markus Breitenecker seine Bewerbung als ORF-Generaldirektor ab 2017 bekannt gegeben. Der 57-Jährige war bis Ende des Vorjahres im Vorstand des deutschen Privat-TV-Konzerns ProSiebenSat.1 und hat davor in Österreich Puls 4 aufgebaut. Immer mehr US-Republikaner sind mit dem Iran-Kurs ihres Präsidenten Trump unzufrieden. Jetzt haben sie im von ihnen kontrollierten Repräsentantenhaus kurzfristig eine geplante Abstimmung über eine Resolution gestrichen, die Trumps Befugnisse im Iran-Krieg beschnitten hätte. Offenbar aus Sorge, nicht genug Stimmen zusammenzubekommen, um die Resolution abzuschmettern. An diesem Pfingstwochenende heißt es im Adria-Badeort Lignano wieder tutto gas. 80.000 Partyurlauberinnen werden erwartet, rund 20.000 davon aus Österreich. Lignano hat sich wieder für mögliche Alkoholexzesse gerüstet und bekommt heuer erstmals Unterstützung von 4 statt wie bisher 2 Polizistinnen und Polizisten aus Österreich. Das Wetter? Warm und einiges an Sonne, in der Osthälfte aber zeitweise auch dichtere Wolken und teils lebhafter Wind. Die Höchstwerte 20 bis 28 Grad.
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0: That's Friday, I'm in Love by The Cure.
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0: Yes, and we've got a brand new Olivia Rodrigo song for you, also called The Cure.
2: The Cure ist die zweite Vorab-Single zu ihrem You Seem Pretty Sad for a Girl So in Love Album. Das kommt Mitte Juni raus und Olivia Rodrigo hat zu dem Song the most popstar PR thing ever gesagt.
0: Yes, I do love her though, but on Instagram she wrote about the song. It's my favorite song on the album and one of my favorite songs I've ever made. I mean, yeah, it feels like every musician always says that when promoting a new song. But I am a huge fan, but I have to admit as well, it's a very, very good song. It's kind of taking me back to like the driver's license-esque era of Olivia Rodrigo. I think it's fantastic.
2: Ja, zu dem Songtitel noch, The Cure. Es ist kein Zufall, dass Olivia Rodrigo den Song am heutigen World Goth Day veröffentlicht hat. Das Ganze ist eine Verneigung vor ihrem Buddy Robert Smith von The Cure. In den Lyrics gibt es eine Referenz auf Just Like Heaven, ein Cure-Song aus 1987, den sie beim letzten Glastonbury gemeinsam mit Robert Smith performt hat, weil Olivia Rodrigo ist ja mittlerweile sehr gut mit ihrem musikalischen Idol befreundet. Robert Smith hat vor kurzem in einem Vogue-Interview erzählt, dass die beiden oft telefonieren und dann so über Mode reden. Außerdem war bei der Entstehung des neuen Albums oft im Studio und die beiden hatten einfach eine gute Zeit gemeinsam.
0: They're like the duo you never knew you needed.
2: It's true and you never expected to exist.
0: You don't expect, yes, anyway. But I wonder if The Cure will now release a song called Olivia Rodrigo next.
2: Who knows?
0: Maybe.
2: Maybe on World Pop Day.
0: Anyway, for now, here's The Cure from Olivia Rodrigo.

0: If critics say that you and you alone are responsible for making the international pop charts boring, well, it means you're a very powerful person, doesn't it?
1: Und diese Person hört auf den Namen Jack Antonoff. Antonoff war lange Zeit der Haus- und Hofproduzent von Taylor Swift. Zu den Kunden des Star-Producers zählen aber auch so illustre Namen wie Kendrick Lamar, Sabrina Carpenter, Lorde, Doja Cat, Florence and the Machine und noch viele, viele mehr.
0: And of course, when you produce so many stars, people will say that your footprint on the international charts is too big. But Jack Antonoff's biggest passion is not producing the biggest stars, but fronting his own little indie rock band called The Bleachers.
1: Heute veröffentlichen Bleachers ihr neues Album Everyone for 10 Minutes und wie in fast jedem Bleachers-Song verarbeitet Jack Antonoff auch auf diesem Album seine Zeit als Kid in New Jersey. Warum kehrt er immer wieder an den Ort zurück, an dem er aufgewachsen ist, das hat ihn Christian Lehner gefragt.
2: Living in Jersey suburbs is the ultimate suburban feeling because your proximity to New York City, what you're missing is on display. But that longing is a complicated feeling. It comes from loving where you are and wanting to get out and explore at the same time. And the space in between that is where a lot of the writing happens. Mm-hmm.
0: The song on the album that captures this feeling of longing best is The Van, and that's the tune you are going to hear right now.
1: Das neue Bleachers Album heißt Everyone for 10 Minutes. Das erscheint heute. Ein ausführliches Interview mit Jack Antonoff, das findet ihr im Interview-Podcast auf der FM4-Webseite. Und darin verrät uns auch unter anderem, warum alle Singer-Songwriter auf dieser Welt ein einsames Herz haben.
0: Here it comes, The Van from The Bleachers.

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0: I've got a new analogy for you, liebe listeners. And Nina, of course. Bilderbuch is like a box of chocolates because you never quite know what you're going to get, but you know it's going to be sweet and it will definitely have a familiar taste.
1: Ja, wir durften auch heute schon die neue Bilderbuch-Single präsentieren. Push Reality, das ist die Main-Single zum neuen Album. Die kommt eigentlich erst am 5. Juni, also in 2 Wochen raus. Aber hey, wir hatten sie schon vorab und sie klingt definitiv anders als die erste Single irgendwo.
0: Absolutely.
1: Lauren, did we like it?
0: I mean, I liked it. There's a lot going on. I feel like I have to listen to it again. So it's good that we're going to play it for
1: Sehr
0: you again.
1: Sehr viele Referenzen habe ich rausgehört, unter yeah. anderem Knight Rider.
0: Yeah.
1: Die Knight Rider-Titelmelodie. Aber ja, wir müssen es auch ein paar Mal hören und deswegen hören wir es uns jetzt nochmal an, oder?
0: Yes, here we go.

0: schon gesehen, kann uns hoffentlich alle Fragen beantworten. Guten Morgen, Alina.
1: Ja, ich hoffe es. Hi.
2: Hi.
0: Fangen wir mal ganz von vorne an. Für alle wie mich, Shame on me, die The Boys nicht kennen. Worum geht's?
1: Okay, also The Boys orientiert sich sehr stark an klassischen Superhero-Filmen, die wir kennen, wie zum Beispiel die Marvel-Filme. Mhm. Nur die Boys sind halt auch Menschen und nicht nur Superheroes mit übermenschlichen Kräften und haben auch, ich sage jetzt mal, schlechte Seiten und Issues. Die Superhelden in der Serie werden dann eigentlich zur Gefahr für die Bevölkerung selber, aber auch für die Demokratie, später dazu mehr. Die werden, die sogenannten Supes, so heißen sie, werden von einem großen Konzern wirklich zu Tode vermarktet. Und die Serie ist einfach eine Satire dafür, was ist so Personenkult in den USA und was macht es eigentlich mit einer Gesellschaft, wenn wir Helden so in den Himmel loben. Und in Zeiten von Trumps zweiter Amtszeit denkt man sich oft, diese fiktive Serie, die ist leider echt oft sehr nah an der Realität. Einfach nur ein Beispiel, in der fünften Staffel kommt eine Person ins White House, die basically Elon Musk sein soll. Also man hat sich schon sehr an der Realität gehalten.
2: Mm-hmm. So a very interesting concept. Why are you a fan of the show particularly and why would you recommend it to others?
1: Also ich glaube, es ist so ein Ding, entweder man liebt es oder man hasst es. Und man muss, wenn man anfängt, wissen, es ist eine sehr grausliche Serie. Also es gibt viel Blut, explodierende Körperteile und echt komische Superkräfte. Also es ist nicht so einfach fliegen können. Einfach nur mal als Beispiel, ein Mann gräbt sich in der fünften Staffel einen Tunnel, in dem er die Erde aufisst und dann
2: oh no, you've lost me.
1: Auch ausscheidet. Also wenn ich sage, es ist eine Superhelden-Geschichte, dann in the most absurd und crazy way. Und ja, das macht es aber auch irgendwie zu dem, was es ist. Du schaust es an, du denkst dir, what the fuck is happening? Und ja, es ist aber auch viel realistischer und ja, ekelhafter und einfach mit klarer politischer Message.
0: Ganz kurz auf einer Skala von 1 bis Game of Thrones, grauslichkeitsmäßig, wo steht da?
1: Ich glaube, es kann mit Game of Thrones mithalten.
0: Okay, sagen wir 9,5.
2: Ja,
0: ja, okay. Am Ende sollen wir auch noch klären, hat die letzte Staffel es geschafft, diese Serie würdig abzuschließen oder kann man sich das Ende sparen?
1: Also ich muss echt zugeben, ich finde, bis zur fünften Staffel hat sich jetzt teilweise gezogen bei The Boys, hat mich manchmal ein bisschen verloren. Dann habe ich das Spin-off Gen V geschaut vor kurzem. Das fand ich wieder urgut und kann eigentlich jedem empfehlen. Und ich habe mich, glaube ich, jetzt ganz gut versöhnt mit The Boys. Es war ein gutes Ende, kein Cliffhanger. Ich bin zufrieden. Ich kann The Boys, glaube ich, gut The Boys lassen und weiterleben.
0: Also besser wie das Ende von Game of Thrones.
1: Ja, genau.
2: Thank God for that. Thank God for that. Well, thank you, Alina, for dropping by.
1: Ja, danke euch.

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0: That's Verifiziert and Emma Rose with Star Girls. 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
0: 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Good morning.
2: Schönen guten Morgen. Im Konflikt mit Kuba sieht US-Außenminister Rubio kaum Chancen auf eine diplomatische Lösung. Das hat er vor seiner Reise nach Schweden zum Treffen der NATO-Außenminister gesagt. Seit 2 Monaten schon erhöhen die USA den Druck auf Kuba, berichtet Raffaella Steinbach.
3: The president's preference is always a negotiated agreement.
4: Washington bevorzuge immer eine friedliche Lösung, das betont US-Außenminister Marco Rubio. Doch angesichts der aktuellen kubanischen Führung sei die Wahrscheinlichkeit dafür gering. Zwischen Washington und Havanna laufen seit einigen Monaten Gespräche. Wenig ist bisher über deren Inhalt nach außen gedrungen. Laut Medienberichten soll ein Enkel von Kubas Ex-Staatschef Raúl Castro dabei eine zentrale Rolle spielen. Gegen den 94-jährigen Raúl Castro haben die USA ja Mordanklage erhoben. Washington wirft ihm vor, als ehemaliger Verteidigungsminister vor 30 Jahren den Abschuss 2 Zivilflugzeuge mitverantwortet zu haben. Die kubanische Führung spricht von Heuchelei und ruft zu Protesten auf vor der US-Botschaft in Havanna.
2: Die Außenminister der NATO-Staaten wollen heute bei ihrem Treffen in Schweden den Bündnisgipfel im Sommer vorbereiten. Überschattet wird das Treffen von transatlantischen Spannungen wegen des Iran-Kriegs. Die US-Regierung ist verärgert darüber, dass europäische Alliierte das Vorgehen der USA gegen den Iran nicht ausreichend unterstützen. Der jüngste Ebola-Ausbruch in der Demokratischen Republik Kongo weitet sich aus. Nun ist auch in einer östlichen Provinz ein Fall bestätigt worden, hunderte Kilometer vom Epizentrum entfernt. Nach Angaben der Behörden gibt es landesweit fast 700 Verdachtsfälle und 160 mutmaßliche Todesopfer. In den USA ist eine Fernsehära zu Ende gegangen. Der US-Comedian Stephen Colbert hat vor kurzem die letzte Ausgabe seiner Late Show abmoderiert. Offiziell hat der TV-Sender CBS die Show aus finanziellen Gründen abgesetzt. Branchenkenner und Fans vermuten aber, dass US-Präsident Trump dahinter steckt. Das Wetter? Warm und einiges an Sonne. In der Osthälfte aber zeitweise auch dichtere Wolken und teils lebhafter Wind. Die Höchstwerte 20 bis 28 Grad.

0: Friedberg with Yeah. If you like games and geek stuff, then you should consider going to Salzburg this weekend, because tomorrow and on Sunday, Level Up will be taking place at the Messezentrum Salzburg. At Level Up, it's all about competitive gaming, indie games, retro and more.
1: Analoge Spiele zum Beispiel werden bei dem Level Up Games Festival auch groß geschrieben. Also alles von Tabletop Games über Sammelkartenspiele bis hin zu Brettspielen. Außerdem gibt's Cosplay, eine Artist Alley und überhaupt jede Menge Community Action. Also reger Austausch unter Geeks und solche, die es werden wollen, ist garantiert.
2: Retro Games
3: als Laser Tag.
4: Wir sind jetzt extra aus Linz hergefahren für das Festival, dass wir da einfach einen Spaß haben mit Freund und ein cooles Wochenende genießen.
5: Frag nur mal extra für die Messe natürlich.
6: Also der Vibe ist richtig geil. Macht richtig Spaß.
7: Und die Free-to-Play-Area. Einfach mit anderen Spielern, genau, sich battlen.
6: Super
7: und so
6: Smash Bros. Gegeneinander.
0: There will also be 3 stages at the Level Up in Salzburg. The eSports stage, the cosplay stage and the community stage, which will host a variety of different things like a video game quiz or the possibility to meet popular streamers.
1: Mm-hmm. Und wer gerne bei Wettbewerben zusieht, für die gibt es ein großes Super Smash Brothers Turnier, einen Cosplay und einen Dance Contest und auch ein Speed Drawing, Speed Dating habe ich gerade
0: gelesen. Ein
1: Speed Drawing Wettbewerb wird stattfinden.
0: What would be a Speed Dating Wettbewerb? How will that work anyway? I don't really want to know. All those things are happening at Level Up, taking place at the Messezentrum Salzburg tomorrow and on Sunday. So why not check it out if you're a fan of gaming?

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1: Yes, we've been here with you all morning, but now, sadly, the show is coming to an end.
2: Ja, wir halten es da mit Stephen Colbert, der gestern seine letzte Late Show absolviert hat.
3: If you're just tuning into the Late Show, you missed a lot.
2: Wenn ihr jetzt gerade erst die Morning Show einschaltet, habt ihr auch was versäumt.
1: Miss a lot, yeah.
2: Danke, Stephen Colbert, für all die Jahre Late Show. Wir werden dir immer treu bleiben.
1: And thank you, liebe listeners, for staying true to us. We'll be back soon.
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0: Björk.
1: Bild Times Central.
2: Entschuldigung, ich sollte mich nicht lustig machen über Björk.
3: Vormittag.
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5: Vormittag.
6: Ja.
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2: Aber es ist halt lustig. Ich habe ihn noch nicht gesehen, aber ich muss das schnell erledigen. The Mandalorian and Grogu ist in den Kinos angelaufen. Relativ klar, worum es geht. Der neue Star Wars Film

0: Geld unter den Nagel gerissen. Eine gerissene Anwältin und ihre Eliteagenten sollen es zurückholen.
1: This is Salazar's island. The police are on payroll. And he has a reasonably experienced private army.
0: Mit In the Grey legt Guy Ritchie einen seiner blutleersten Filme hin. Da können auch Jack Gyllenhaal und Henry Cavill mit Fashion Prada Sonnenbrillen und Buntfaltenhosen recht wenig dran ändern. Abgesehen von der gut sitzenden Männermode fehlen hier ansonsten die Ritchie-Markenzeichen wie hochstilisierte Kamera oder ein Banger nach dem anderen am Soundtrack. Trotz reichlich Motorräder, Explosionen und Rumgeballere unter der spanischen Sonne ein erstaunlich langweiliger Film. Star Wars, The Mandalorian and Grogu. Der Film schließt an die Ereignisse der dritten Staffel der Serie The Mandalorian an. Der Kopfgeldjäger und der putzige Grogu sind gemeinsam in der Galaxie unterwegs, im Auftrag der Neuen Republik.
2: I only hunt Imperial War Criminals. I'll take out every bad guy in your deck of cards.
0: Jede Figur, jede Waffe, jedes Gefährt ist hier eine Anspielung an einen anderen Star-Wars-Film. Die Handlung also nur eine dünne Schnur, an der reichlich Fanservice aufgefädelt wird. Irgendwann mittendrin liefert aber das große Franchise-Kino eine bezaubernde, fast wortlose Sequenz ab, die den Charme von einem tschechischen Märchenfilm hat. Es ist keine ganz runde Geschichte, die hier erzählt wird, aber dem Retro-Charme und dem Charme von Grogu kann man kaum widerstehen.

Rockin' Moroccan, You Got the Love. Okay, muss ich sagen, feels right. Und da frage ich mich immer, soll ich dann sagen, dass der nächste Song feels right hast oder nicht? Zerstört das die Moderation?

0: Leila, Small Town, Big Mouth.
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1: Black Ghosts, Damon Albarn, Repetition Kills You. Absolut richtig. Mit Roland Kratzer. Die Fußballsaisonen neigen sich dem Ende zu und jetzt werden wieder Spieler und Trainer verschachert und neu eingestellt. Und es gibt einen Trainer, den ich mir in der österreichischen Bundesliga wünschen würde, einfach deshalb, weil er wirklich arg ist. Matteo Ciccari trainiert Union Mulazzano, die spielen in der 9. italienischen Liga. Und der Trainer hat sich so arg aufgeführt, dass er vom italienischen Fußballverband gesperrt wurde, also eigentlich auf der Tribüne hätte sitzen müssen. Aber sowas lässt sich Matteo Ciccari nicht gefallen. Bei einem Spiel seines Teams hat er sich deshalb als Priester verkleidet und ist an der Seitenlinie gestanden, was in Italien anscheinend nicht auffällt. Aber sein Temperament hat ihn dann doch verraten. Er ist nämlich als Priester verkleidet aufs Feld gerannt und hat einen Spieler des gegnerischen Teams getreten. Jetzt ist er dafür wieder für 4 Monate gesperrt worden und überlegt gerade, für welchen österreichischen Club er ein guter Trainer wäre. Oder vielleicht doch besser bei den Wiener Festwochen auftreten, weil da ist anscheinend eh auch schon alles wurscht. Like

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1: Liebe Hörerin, lieber Hörer, der Martin fragt, lieber FM4 Ombudsmann, mein Freund ist ein Partytiger und ich gehe eh gern mit, aber was ich urnicht packe, ist das Verabschieden. Er klappert gefühlt alle ab, oft dauert das Verabschieden länger, als wir vorher auf der Party waren. Er sagt, wir können nicht gehen, ohne zu grüßen, weil wir sind ja keine Neandertaler. Ja, lieber Martin, jetzt hast du tatsächlich ein bisschen mein Spezialgebiet erwischt, also nicht Neandertaler, sondern geruchslos verschwinden. Mein erster Ferialjob war damals Kaninchen bei einem polnischen Zauberer. Französischer Abgang hat er das genannt. Einfach gehen, ohne zu grüßen, schwupps, durch den Zylinder. Bei der Magic Krzysztof wohnt bei Saarbrücken, nämlich ganz nah an der französischen Grenze. Dort sagen sie französischer Abgang, wenn einer großlos verschwindet. Weiter oben dann auch holländischer Abgang, je nachdem, welche Nachbarn sie als kulturlose Neandertaler hinstellen wollen, ohne genau zu wissen, wie kulturlos Neandertaler tatsächlich waren. Kein Mensch weiß, was hat so ein Neandertaler zum Beispiel gesagt, wenn sein Neandertaler-Kollege genießt hat. Wir wissen nur, genießt hat der Neandertaler fix und der hatte keinen Tau. Warum? Da konnte er nur raten. Wahrscheinlich hat jeder Stamm seine These gehabt. Ne? Was ist da los, wenn einer niest? Die Bandbreite ist gegangen von charmante Anzüglichkeit bis komplette Frechheit. Darum sind Neandertaler ja so wenig gewandert. Ne? Stell dir vor, du triffst Leute von einem anderen Stamm, Neanderberger oder so, ne? Du willst höflich grüßen, setzt einen gekonnten Jäger- und Sammlerschnäuzer an als Ausdruck tief empfundener Wertschätzung. Und schon geht das Licht aus, ne? Zack, Keule, bumm, aus. Angst vor solchen Missverständnissen sind Neandertaler jedem Konflikt aus dem Weg gegangen, komplett unter sich geblieben und das macht bekanntlich nicht schlauer, also für ein bisschen depressiv. Insofern, lieber Martin, wie genau du auf einer Party grüßt, ist Nebensache. Viel wichtiger ist, dass du überhaupt unter Leute gehst. Servus!
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Louis Real Divine, Goldmine. Ihr hört FM4 mit mir, Roland Kratzer. Es ist Freitag, 22. Mai, kurz vor 11:30. Und gute Nachrichten für alle Menschen, die gern beim Bundesheer als Soldatin oder Soldat, in erster Linie jetzt einmal geht es um die Soldaten, um die männlichen arbeiten wollen und lange Haare haben. Weil es hat ja ein Typ geklagt gegen das Bundesheer, weil der hat einen Pferdeschwanz gehabt. Der Bundesheer hat gesagt, das geht nicht. Er hat geklagt. Jetzt ist es so, dass das gerichtlich festgestellt wurde, dass das eine geschlechtliche Benachteiligung ist. Und deshalb dürfen jetzt auch Männer lange Haare haben beim Bundesheer, solange sie es zu einem Dutt zusammenbinden oder flechten. Na, anscheinend Zopfflechten, geht auch. Die Haare dürfen nur die Uniform nicht berühren. Das sind Augezöpfe dann, oder? Wenn sie's, ja, was auch immer.

Meine Damen und Herren, der Titel ist nicht allegorisch, sondern es handelt sich wirklich um...

0: Moby, why does my heart feel so bad? Ich weiß nicht, Moby, was mit euch Wahlen derzeit los ist, dass ihr so depressiv seid und überall strandet. Macht's mal eine Therapie.
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Kaltenkirchen und Anoki mit Panik. Mit Roland Kratzer. Heute Abend starten die Wiener Festwochen. Für alle, die das nicht kennen, das ist so ein riesiges Festival, das seit Jahren von so einem Schweizer namens Milo Rau geleitet wird. Und der will immer ganz arg sein, deshalb hat er in den letzten Jahren irgendwie künstlerische Schauprozesse veranstaltet und sagt immer ganz provokante Dinge und alle dann so hui, beziehungsweise sagen völlig gar nichts, weil man eh nichts davon mitkriegt. Und heuer soll es um Religion gehen. Republic of Gods heißt das heuer und viel Republik ist das nicht, wenn nur einer bestimmt. Aber gut, bei der Eröffnung heute am Wiener Heldenplatz, moderiert natürlich von Milo Rau, spielen unter anderem Kari Kari und Nenda, aber der wahre Superstar ist der Brazzo. Der Brazzo ist ein kroatischer Wunderheiler, der ein extrem gutes Geschäftsmodell hat. Er hat nämlich den gebenden Blick. Was heißt das? Die Leute zahlen bei seinen Shows Eintritt, dann kommt Brazzo auf die Bühne und schaut sie an. Und ja, dann werden irgendwie alle glücklich und gesund. Geil, oder? Ich übe meinen gebenden Blick ja seit vielen Jahren und als braver ORF-Mitarbeiter kriegt ihr den jetzt gratis von mir. Seid ihr bereit? Also, bitte konzentrieren hier jetzt mein gebender Blick für Rau, für Lau und los. Bitte, gerne. Immerhin spielt heute bei der Festwocheneröffnung auch die Patti Smith und da ist sie jetzt mit Ghost Dance.

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0: Oliver Malcolm mit Ghosts.
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0: Wisst ihr, welche österreichische Musikerin in den letzten Jahren wirklich extrem viel gehackelt hat? Die Oscar. Wobei ist Musik machen immer hackeln. Bei Oscar ist ja mehr so eine Familientradition.
3: Weil ich komme ja aus einer großen Familie und wir haben halt auch immer gemeinsam musiziert. Und irgendwann sind dann alle ausgezogen und ich war dann alleine und dann habe ich halt alleine Musik gemacht. Und jetzt kommt das irgendwie alles so ein bisschen zurück. Also es ist echt schön.
0: Letztes Jahr ist ihr zweites Album Refined Believer rausgekommen und eigentlich wollte Oscar heuer ein bisschen kürzer treten, viel reisen, neue Songs schreiben. Das hält sie aber nicht davon ab, zwischen ihren Reisen auch mal ein großes Konzert in ihrer österreichischen Heimat zu planen. Heute Abend spielt sie gemeinsam mit der heimischen Folkpopperin Mira Taylor in der Arena Wien. 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Und in the meantime, da ist jetzt Oscar mit Love You've Lost.
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0: Carol G mit Si antes te hubiera conocido heißt so viel wie hätte ich dich doch nur früher kennengelernt.
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0: Aber Spanisch passt eh, weil reden wir mal kurz über Barcelona. Ich weiß, dort wird Katalonisch gesprochen, aber auch Spanisch. Barcelona ist im Ranking der meistbesungenen Städte jetzt nicht so weit vorn dabei. Das sind natürlich New York, Paris, London. Aber allein mir fallen gleich drei Songs über Barcelona ein. Natürlich Barcelona von Freddie Mercury und Montserrat Caballé. Dann Barcelona, Vorhang auf für die Spiele der Welt von Waterloo und Robinson anlässlich der Olympischen Sommerspiele 1992. Und dann noch der da, DK und Epsilon mit, ja, Eklor, Barcelona.

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0: Danke, Christoph.
1: Sehr gern, danke, Stefan.

0: Katie Bates mit Take Me Out. Sehr gerne. Ich schau mal kurz in den Kalender. Wie wird denn dein September so?
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Lubrigada war das mit Politics. Und das war's auch von mir. Hier geht's weiter mit Xaver Stockinger und FM4 Hot. Ich schleiche mich jetzt in die Sonne. Na, stimmt nicht. Ich stehe jetzt dann 4 bis 5 Stunden im Stau und überlege mir gerade, ob ich besser über Budapest in die Steiermark fahre. Pfingsten halt. Standgas statt Tuttogas. Roland Kratzer mein Name. Pfiat euch.

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0: Sehr sweeter Song, oder? Die neue Olivia Rodrigo war das. The Cure heißt der Song, mit dem sie nicht die Band The Cure meint, von der sie ja auch großer Fan ist, sondern ein Love-Song, bei dem es darum geht, ein Heilmittel für Heartbreaks zu finden, oder wie sie es selber erklärt.
1: It's just sort of about how, you know, when you're younger, you think falling in love with someone will fix all of your problems, and then think when you face love in reality, you realize that that's not the truth. And so it's just me coming to terms with things that I wanted to be fixed about myself or things that I thought that love would solve. And it, lo and behold, it didn't. So I wrote a song about it.
0: Ja, das Warten auf Olivia Rodrigos neues Album hat am 12. Juni ein Ende. Da kommt You Seem Pretty Sad for a Girl So in Love heraus.
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0: Ja, so viele neue Musik heute am Musikfreitag. Auch Ecker

Park aus Österreich mit Sturzflug, hier in FM4 Hot. Und wir bleiben im Hip-Hop-Bereich. Er gilt so ein bisschen als Genre-Disruptor. JPEG Mafia mit seinem kantigen, aggressiven, sehr experimentellen Hip-Hop. Und so heißt auch sein neues Album Experimental Rap, das heute rausgekommen ist. Wir swipen uns mal ein bisschen durch.

0: sehr wilde Experimente mit Samples und auch Genres. JPEG Mafia, der will mit der Platte einmal mehr unterstreichen, wer in diesem Feld des chaotisch wilden Hip-Hops, die Eins ist.
1: With experimental rap, I just wanted to lay claim to something I already have. I'm already the best in this space of experimental rap. There's no one who competes with me. There's no one who does what I do. There's no one who is able to like do this. And that's why I'm not copied. I don't have many tight beats. It's not because people don't like me, it's because people cannot do what I do.
0: Ja, an Selbstvertrauen mangelt's JPEG Mafia auf jeden Fall nicht. Für alle, die so ein bisschen auf spannenderen, wilderen Hip-Hop stehen, denen sei Experimental Rap, das neue Album von ihm, sehr ans Herz gelegt. Wir hören einen Track daraus zur Gänze für die Mittagszeit. Bisschen was leichter Verdauliches daraus. Der Song heißt New Era.

0: Treffen Sie heute mit mir, Xaver Stockinger. Wir schauen hier gleich nach London, wo Harry Styles gestern einen Überraschungsauftritt hingelegt hat und vor Hunderten im Saal ein sehr spicy Geständnis hingelegt hat. Gleich.
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Harry Styles und Watermelon Sugar. Leute, da habe ich direkt eine komische Frage dazu. Wisst ihr noch, zu welcher Musik ihr entjungfert wurdet? Sorry, ich hoffe, ihr sitzt jetzt nicht gerade mit euren Eltern im Auto, ansonsten müssen wir jetzt ein bisschen peinliche Stille aushalten. Naja, warum frage ich euch das? Einer, der das noch genau weiß, ist eben Harry Styles, den wir gerade gehört haben. Der spielt ja gerade seine Mega-Stadion-Tournee in Europa. Gestern ist er dann überraschend bei einer Preisverleihung in London aufgetaucht. Da ist Thom Yorke, das Mastermind von Radiohead, geehrt worden. Und Harry Styles, der ist ja so ein massiver Radiohead-Fan, dass er die Rede gehalten hat. Und ja, er hat in der gesagt, dass er zu Radiohead entjungfert wurde. Für Thom Yorke sicher eine Ehre, I guess. Harry Styles, der hat auch betont, wie wichtig Radiohead immer in seinem Leben und auch für seine eigene Musik war, dass es ohne Radiohead wahrscheinlich kein Watermelon Sugar gäbe. Imagine. Eine Welt ohne Watermelon Sugar? Ich weiß jetzt nicht, wie schlimm das wäre. Naja, das sind's jetzt. Das ist Radiohead mit High and Dry.

Was ein Banger, oder? Die Hidden Gems aus Wien haben da wieder einen rausgehauen. Ja, am heutigen New Music Friday, da gibt's natürlich auch einiges aus Österreich. Auch unser Lieblings-Franz, der liebe Franz Biebitzer, hat eine neue Single released. Und Leute, seine Musik, die war ja in den letzten Jahren immer schon recht Falco-inspired. Die neue Nummer, Sterne heißt die. Die geht aber, ich würde sagen, all in beim Falco-Sound. Was sagt ihr? Bisschen zu viel Falco oder nur lang nicht genug? Das ist Biebitzer mit Sterne.

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1: Anyone can read the news to you. I promise to feel the news at you.
2: Ja, nicht nur die News vorlesen, sondern sie auch fühlbar machen. Das sei das Ziel gewesen in den letzten 11 Jahren. Stephen Colbert war das gestern bei seiner Abschiedsrede in der letzten Sendung seiner legendären Late Show. Ja, eine Ära geht also zu Ende und eine Ära geht auch hier zu Ende. FM4 Hot, aber kein Stress nur für diese Woche. Ich hoffe, ihr habt die Pop-News hier auch gefühlt. Euch allen ein sweetes Wochenende. Hier geht's weiter mit Sounds Like FM4. Xaver Stockinger sagt Servus.

0: Ich bin Aisha Sahne und ich weiß ehrlich gesagt nicht genau, ob ich Kinder will. Und so geht es sehr vielen jungen Frauen.
1: Okay. Es gibt sehr, sehr viele Punkte, die so belastend sind. Das Kind ist es nicht.
0: Jede fünfte Frau zwischen 20 und 29 möchte kinderlos bleiben. Tendenz steigend.
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0: Antea und Enz sind das mit Run. Der große Run auf unseren Wortlaut-Wettbewerb, der setzt hoffentlich ein. Hier ist der Aufruf an alle kreativen Schreiberinnen und Schreiber. Wie ihr vielleicht schon gehört habt, läuft unser Kurzgeschichtenwettbewerb Wortlaut schon auf allen Touren. Auch wenn ihr noch keine etablierte Autorin oder Autor seid, könnt ihr teilnehmen. Manche haben das schon im jungen Jahren getan, zum Beispiel die Autorin Anna Weidenholzer.
1: Ich war 19, als ich das erste Mal eingereicht habe. Ich habe irrsinnig gern FM4 gehört und irgendwann war dann die Rede von diesem Wettbewerb und ich habe den Text hingeschickt und hatte das große Glück, dass er unter die ersten 10 gekommen ist.
2: Das war 2003. Anna Weidenholzer hat seitdem eine beachtliche Karriere als freischaffende Autorin hingelegt. Sie hat mehrere hochgelobte Romane veröffentlicht und eine Reihe an Preisen bekommen. Dafür braucht es nicht nur Talent und Ausdauer.
1: Schreiben hat ja immer auch mit Mut zu tun. Es ist der Mut, sich in einen Text hineinzubegeben, sich einem Thema anzunähern. Es ist aber immer auch der Mut, sich mit einem Text dann hinauszuwagen. Und dafür kann Wortlaut ein guter Anstoß sein.
2: Auch die Schriftstellerin und Drehbuchautorin Jessica Lind war unter den Top 10 bei Wortlaut. Ihr Roman »Kleine Monster« war für den österreichischen Buchpreis nominiert.
3: Um als junge Schriftstellerin wahrgenommen zu werden, da hat auch der FM4-Wortlaut-Wettbewerb ein sehr hohes Renommee. Das sind dann alles so Sachen, die kann man sich dann nach und nach in die Vita schreiben. Und das macht sich einfach gut.
4: Wow.

0: 4ORF.at/Wortlaut. Fangt aber nicht zu spät an mit dem Schreiben, denn der Einsendeschluss ist schon am 2. Juni. Da ist nicht mehr viel Zeit. Und übrigens, diese wundervolle Musikerin hier ist diesmal mit in der Jury. Das ist Rahel mit dem schönen Titel Weidentier.
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cooler Song, oder? Von Daniela Lalita featuring Muramasa. Es gibt ja so Songs, die mit ikonischen Sounds anfangen. Also mit so zum Beispiel Keyboards oder Synthes, wo man dann sofort weiß, ah, das ist genau diese Band. Bei mir geht's ja so immer bei Songs von The Naked and Famous, da weiß man meistens sofort, woran man ist. Ähnlich ist der Start von 5 Seconds. Die Nummer ist aber von Twin Shadow, dem amerikanischen Synthie-Pop-Musiker. Ein Klassiker von 2012, klingt immer noch cool. Und der geht so.

0: aus der neuen Platte von Lickely Happy Now. Sie kommt ja leider live nicht nach Österreich, aber ich glaube, München ist irgendwann auf ihrer Tourlist das Nächste, was man sich anschauen kann zum wahrscheinlich letzten Lickely-Album. Tja, The Libertines mit Time for Heroes sind gleich hier in der Reihe.
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0: Das ist der Tango von Ute Yara hier in Sounds Like FM4. Die Wiener / niederösterreichische Sängerin Verena Koppendorfer, die macht unter dem Namen Ivory ihre eigenen Songs schon seit 2021, also seit circa 5 Jahren. Die studierte Sängerin experimentiert dabei gerne mit Genres. Auf ihrem Debüt Crack of Light, das heute erschienen ist, ist da viel Diverses zu hören. Indie-Rock ist da ebenso zu finden wie 80er-Pop oder sanftere Töne. Thematisch geht es um eher schwere Themen, wie uns Verena verraten hat. Das hat sie uns nicht verraten. Das wäre ja schön, wenn sie so singt, sondern...
1: Also das Album heißt Crack of Light und es geht um eigentlich sehr viele schwere Themen wie Tod, Trauer, Vergänglichkeit, Identitätsfindung oder Verlust auch. Der Struggle mit der Leistungsgesellschaft, in der wir leben. Also eigentlich sehr viele Herausforderungen in meinem Alltag oder in unser aller Leben. Und ich habe mir dann vorgestellt, ich bin in einem dunklen Raum, der gebaut ist aus einer Steinmauer. Und die Mauer kann nach und nach diese Last nicht mehr tragen von all diesen Sachen. Und die Wand zerbröckelt und zerbrüllt dann so langsam. Und dann entstehen Risse und durch die Risse dringt Licht hindurch. Und dieses Licht gibt dann wieder Wärme und steht dann für Hoffnung, für Aufbruch, für Loslösen und sich selbst wieder ein Stück weit finden.
0: Und das könnt ihr auch heute, dieses schöne Licht, musikalisch zumindest, bekommen von Ivory. Denn sie präsentiert ihr Debüt Crack of Light im Club Lucia in Wien. Und da kann man zu diesem poppigen Disco-Sound auch gut abtanzen. Wenn ihr hingehen wollt, dann ruft an
2: 0800 226 996
0: und dann könnt ihr gemeinsam mit Ivory zu ihren Songs tanzen, zum Beispiel zu dieser 80er Jahre angehauchten Nummer Crocodile Tear.

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0: 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It's the tits, it's the jam, everyone's gonna be there. College kids, rich kids, athletes, horse girls, skaters, it's teenage high society.
1: Es sollte die beste Nacht ihres Lebens werden. Das Freundestrio Stacy, Slater und Cassandra ist gerade mit der Highschool fertig und verbringt zusammen noch einen letzten gemeinsamen Abend in ihrer Heimatstadt, bevor sich ihre Wege trennen. Ihr Ziel? Auf die beliebteste Party ihres Jahrgangs gehen und dafür noch ausreichend Alkohol auftreiben. Der Plot im Game-Mixtape erinnert an Coming-of-Age-Komödien wie Superbad oder Booksmart. Doch wie das so ist mit der wichtigsten Party nach dem Leben eines Teenagers, geht so einiges schief. Seit dem Release hat Mixtape auf Steam tausende sehr positive Bewertungen erhalten und auch die Gaming-Presse ist sich einig. Das könnte ein Spiel des Jahres werden. Zwischen dem Hype gibt es aber auch kritische Stimmen. UserInnen stellen sich bei den vielen Cutscenes, die das Spiel dominieren, die Frage, ist das überhaupt noch ein Game oder eher ein interaktiver Film? Und wie konnte sich ein angebliches Indie-Studio die ganzen Musiklizenzen leisten? Fest steht, die kurzen Spielefrequenzen machen Spaß. Egal, ob man durch eine Baustellenmall à la Tony Hawk skatet oder vor der Polizei mit Einkaufswagen downhill flüchten muss. Und wurden am Ende auch ein, zwei Tränchen verdrückt? Vielleicht. Wer ein Game ohne viel Controller-Action aushalten kann, für den ist das circa dreistündige Abenteuer von Mixtape eine klare Empfehlung.
2: Ja, das klingt nach einem der Spiele des Jahres, zumindest wenn man dem Hype glauben kann. Das war Michaela Pichler von FM4 über Mixtape. Das wurde von Beethoven und Dinosaur veröffentlicht und ist jetzt für Windows, PlayStation 5, Nintendo Switch und

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1: Kali Uchis war das hier in Sounds Like FM4 und es gab ja eine Zeit, das war fast schon wie ein Sport unter Musikfans, nämlich die Samples aus Songs zu erraten, die die Artists verwendet haben. Bei Kamau ist der soulige Hip-Hop-Nummer Far Rockaway. Da geht es ja um Nähe und Distanz in Beziehungen und da ist ein Sample ganz, ganz prominent, nämlich dieses hier.
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1: Baby, I'm yours von Barbara Lewis von 1965. Und so klingt das bei Kamau, Far Rockaway.

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0: Musik aus Österreich, Anno Mali mit Geister hier in Sounds Like FM4 mit Andreas Gstettner-Brugger und gleich hier für euren Freitagnachmittag Wiz the MC und Hugo mit Huhu.
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Passion Pit mit Take a Walk. Die Brit Award und zweifache Grammy-Gewinnerin Arlo Parks, die hat sich als Inspiration für ihr neues Album in die Nachtclubs von London begeben. Und auch wenn die Songs von Ambiguous Desire sehr tanzbar und klubig geworden sind, sind die Texte wie immer sehr persönlich und vor allem zeigt die großartige Musikerin darin ihre Verletzlichkeit. Wie auch in dem neuesten Song, die neueste Single des Albums, Senses, ein Song über zerstörerische Beziehungen. Begleitet wird sie dabei von ihrem langjährigen musikalischen Freund Samfer, der Mann mit der samtenen Soul-Stimme. Und am 19. November kommt Arlo Parks übrigens in die Arena Wien. Jetzt schon Karten sichern, sage ich nur.

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0: Bugged Eye mit Snug and a Bug. Wer im Sommer gerne Festivals besucht, kennt wahrscheinlich schon die Bubble Days in Linz. Das Event zählt zu den außergewöhnlichsten Festivalformaten des Landes und verwandelt jedes Jahr das Hafengebiet in eine Mischung aus Open-Air-Festival, Wassersport-Event und urbanem Kulturtreffpunkt. Direkt an der Donau erwartet euch nicht nur ein abwechslungsreiches Musikprogramm, sondern auch jede Menge Action von angesagten Sportarten über Wakeboard-Shows bis hin zu interaktiven Stationen gibt es viel zu entdecken und auszuprobieren. Und so hat das in der Vergangenheit geklungen, das Bubble Days.
1: Bubble Days! Bubble Days! Bubble Days! Bubble Days!
2: Also ein Highlight ist sicher die Stimmung, die ist einmalig da, besonders dann am Abend. Und wir haben irgendwie jedes Jahr so ein Glück mit dem Wetter. Es ist schon wieder so richtig ein richtiger Sommertag mit einer hoffentlich lauen Nacht.
3: Ich war gerade Wakeboarden. Und wie war's? Saugeil.
0: Tja, saugeil. Die Bubble Days nächste Woche, 29. und 30. Mai im Linzer Hafen. Und ich glaube, was ich so an Wettervorherschau gesehen habe, wird es ziemlich heiß werden, bis zu 30 Grad. Der Eintritt ist frei. Das ist ja überhaupt super. Und ihr könnt Auftritte von Mom, S-Rap, Whitney and P-Money und vielen anderen erleben. Neu in diesem Jahr ist die Eröffnungsnacht am 28. Mai schon in der Tabaktrafik in Linz, die ganz dem Hip-Hop gewidmet ist, unter anderem mit Disaster, Lorenzo und Hidden Gems. Und hier sind die, die auch dabei sind. S-Rap mit Artist.

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Die großartige Willow und Travis Barker waren das. Es gibt ja Songs, die werden erst nach einer gewissen Zeit, nach dem erstmaligen Erscheinen, dann so ein richtiger Hit. Gibt's viel in der Musikgeschichte. So war das auch ein bisschen bei Beach House und ihrem Song Space Song. Auch wenn der 2012 schon für viel positive Kritik gesorgt hat, ist er 2021 durch TikTok nochmal so richtig viral gegangen. Das Tolle dabei ist, wenn man sich den Song jetzt anhört, selbst jetzt nach 14 Jahren, der ist so gut gemacht und produziert, dass er immer noch eigentlich up to date klingt. Das ist Beach House mit dem Space Song.

0: MGMT Time to Pretend am Freitagnachmittag, dem 22. Mai, vor dem langen Wochenende. Da machen wir jetzt noch ein bisschen musikalisch Party mit Skinny Bee und Adaolisa Walden gleich hier.
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Cheetah Tongue, The Wombats. Wir haben sie von ihrem ersten Song an begleitet. Ich kann mich noch sehr gut daran erinnern, mit ihr das erste Interview für sie überhaupt gemacht zu haben für den Soundpark Act des Monats, nämlich Oscar. Mittlerweile, nach 5,5 Jahren, hat sie so eine Bilderbuchkarriere hingelegt, dass einem dem Mund vom Staunen offen bleiben kann. Neben Alben dann natürlich auch die 4 Support-Shows für Coldplay im Ernst-Happel-Stadion in Wien und viele weitere Konzerte. Jetzt hat sie ihre eigene große Solo-Show in der Open-Air-Arena. Auch extrem gut, oder? Außerdem hat der Oscar immer so was Märchenhaftes, ihre Stimme. Und die Abenden, die werden meistens sehr, sehr gemütlich und sehr schön. Also, und das noch bei gutem Wetter in der Arena Open Air, das solltet ihr euch nicht entgehen lassen, denn ich habe noch Karten hier. 0800 226 996. Als Vorband wird Maria Taylor auftreten, auch sehr schön. Und dann Oscar mit ihrer extrem gut eingespielten Band. Das wird ein schöner Abend. Also, anrufen 0800 226 996 und heute in die Arena Wien gehen. Das werde ich mir auch anschauen. Und hier ist jetzt Oscar mit Love Your Lost, bevor dann Okay FM4 dran ist um 17 Uhr. 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
1: 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Yesterday, more than 200 Austrian bands, artists, labels and managers sent an open letter to the Austrian government, among them Bilderbuch, Avec, My Ugly Clementine, Voodoo Jürgens and many, many more.
2: Ja, in diesem offenen Brief fordern sie einen fairen Beitrag von internationalen Streaming-Diensten zur Finanzierung vom Musikstandort Österreich. Dieser offene Brief kommt mitten in der Diskussion über eine Streaming-Abgabe, die das Kulturministerium andenkt.
1: Simon Welibel has more on that.
3: 5% des Umsatzes in Österreich. So viel sollen große Musikstreaming-Anbieter wie Spotify und Apple Music künftig an Abgaben zahlen, wenn es nach dem Kulturministerium und der Vizekanzler Andreas Babler von der SPÖ geht. Die Einnahmen sollen dem österreichischen Musikstandort zugutekommen. Doch dieser Vorschlag wird widersprüchlich aufgenommen. Ein Fürsprecher dieser Abgabe ist Hannes Tschürz, Vorstand des Fachverbands der Film- und Musikwirtschaft in der Wirtschaftskammer und CEO von Ink Music. Die wirtschaftlichen Entwicklungen in der Musikbranche hätten den Markt verzerrt, sagt er.
4: Was sich wirtschaftlich in den letzten Jahren getan hat, war, dass die sogenannten Major Labels, die drei großen, die einen Weltmarktanteil von über 3/4 haben, sich sehr stark aus Österreich zurückgezogen haben, hier kaum mehr investieren. Aus genau dem Grund, dass die globalisierte Welt halt nahelegt, dass sich das alles an der Spitze konzentriert, was in der Musik passiert. Und das macht es für kleine und insbesondere in kleinen Ländern extrem schwer, wirtschaftlich mitzuhalten.
3: Das zeigen etwa die Streaming-Zahlen. Nur 4% der in Österreich gestreamten Musik entfallen auf heimische Produktionen, was Tschürz auf die Algorithmen der Streaming-Anbieter zurückführt. In einer repräsentativen Umfrage geben Österreicherinnen und Österreicher allerdings an, dass sie zu rund 25% österreichische Musik hören. Ein krasses Missverhältnis. Die Einnahmen aus der Streaming-Abgabe sollen helfen, dieses Missverhältnis zumindest ein bisschen zu korrigieren.
4: Die Streaming-Abgabe verfolgt die Idee, dass einfach ein Teil des Kuchens der Streaming-Anbieter herausgenommen wird, das in die Musikförderung gesteckt wird, wo wir dringenden Aufholbedarf in Österreich haben.
3: Also mehr Geld soll in die Produktion, in Marketing und den Vertrieb neuer österreichischer Musik fließen. Zum Beispiel in den bisher ziemlich schlecht ausgestatteten Musikfonds. Die IFPI Österreich, der Verband der Musikindustrie, der von den internationalen Major-Labels Sony, Warner und Universal dominiert wird, kann diesem Vorschlag allerdings nicht so viel abgewinnen. IFPI-CEO Thomas Auböck sieht in der Streaming-Abgabe ein kulturpolitisch falsches Signal.
5: Wenn wir hier eine neue Steuer auf Streaming-Services dazu bekommen, dann finden wir folgendes Problem vor. Das Wachstum wird gehemmt, das heißt auch weitere Investitionen in österreichische Künstlerinnen und Künstler werden dadurch abnehmen.
3: Hannes Tschürz sieht das komplett anders. Es brauche diese Abgabe, um in österreichische Musik investieren zu können. Schlussendlich könne das dann auch dazu beitragen, den Umsatzkuchen für alle größer zu machen.
4: Also ich glaube, dass man in 3-4 Jahren auf das Ding zurückschaut und sagt, okay, das hat wirklich einen Sinn gemacht, weil einfach die positive Wirkung für den Markt dann eintritt, also jetzt für den lokalen Musikmarkt. Und die IFPI hat halt primär diese globalen Interessen im Blick. Aus der österreichischen Perspektive, glaube ich, schaut das anders aus.

0: Music from Austria. That was Kari Kari with a track called My Grandma Says We Don't Have a Future.
1: Ja, aber die beiden haben auf jeden Fall eine Future, weil die spielen heute bei der Eröffnung der Wiener Festwochen. Mehr dazu gleich.
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0: Meine Lieben, was habt ihr vor 75 Jahren gemacht? Robin und ich waren damals noch im Kindergarten, oder die Zeit vergeht, muss ich sagen.
1: Before like 75 years ago.
0: Okay, no. Ja, und vor 75 Jahren hat auch die erste Ausgabe der Wiener Festwochen stattgefunden. Ein Kulturfestival, bei dem 5 Wochen lang Theaterstücke, Tanz und Opern aufgeführt werden. Die Eröffnung der Wiener Festwochen findet traditionell mit einem gratis Open-Air-Programm statt. Und heute ist da der große Eröffnungstag.
1: The opening ceremony will take place at the Heldenplatz today. So if you walk from the Burgtor to the Heldenplatz, you'll see the big stage on the left. And special guest alert for the opening show, the festival stage will be graced by the godmother of punk.
0: Ja, Patti Smith wird gemeinsam mit dem Schmusechor und der Wiener Festwochenband God's Republic performen. Und FM4's Susi Ondruschowa weiß, wer da noch am Start sein wird. Spoiler, es ist Nenda.
2: Hallo, mir geht's sehr gut. Ich freue mich, da zu sein.
3: Ja, es ist auf jeden Fall was Besonderes. Wir waren gestern zum Soundchecken da. Ja, man merkt schon, die Atmosphäre ist cool. Ich freue mich auf jeden Fall schon sehr, wenn es dann losgeht, wenn ich auch die anderen Acts zu sehen bekomme. Also auf jeden Fall ein schönes Event. This mixtape is missing half a mix. If you see it, text her and send her some pics.
4: She's never even seen it, it was lost from the start. So in fact, leave it, she's fine without. Es wird ein Abend mit FM4 Award-Gewinnerinnen, weil Kari Kari werden auch am Heldenplatz performen.
5: Also uns wurde gesagt, wir sind die Haut-drauf-Sektion. Also so viel, glaube ich, kann ich schon verraten, dass das ordentlich zugeht.
6: Für mich ist eben gerade die Patti Smith ist so eine von jenen Ikonen, wo es nicht mehr viele gibt, die sich irgendwie anfühlen wie ein Alien. Kann ich mir nicht vorstellen, dass Patti Smith irgendwie beim Spar an der Wursttheke steht.
4: Zum 75. Jubiläum rufen die Wiener Festwochen am Heldenplatz die Republic of Gods aus.
7: Das ist eben genau der Querverweis zur Republic of Gods, zur Göttinnenrepublik, dass Patti Smith natürlich super passt, weil sie ja die Göttin ist.
4: Herwig Zamanik, a.k.a. Futzmann, ist der musikalische Leiter der Festwochen. Er sagt, der Glaube und die Musik sind Geschwister, weil...
7: Im Glauben und in der Musik geht es eigentlich um selbiges, nämlich um Menschen zusammenzubringen, das ist das eine, Menschen Halt zu geben, aber auch um Unterhaltung.
4: Was sagen Kari Kari zur Republic of Gods?
6: Gerade jetzt Musik schreiben oder aufnehmen, es ist ja auch so ein göttlicher Akt irgendwie. Das klingt jetzt total überheblich, aber man weiß ja nicht, was
8: wo das herkommt.
6: Nein, ja, oder? Und du kannst dich nicht hinsetzen und sagen, so, jetzt schreibe ich das. Und ich bin eigentlich überhaupt kein... Also nicht so ein esoterischer Mensch, aber es bringt mich schon ins Zweifeln. Und wo kommt das her? Warum ist das so? Und wir machen es jetzt auch schon lang genug. Vielleicht kann ich auch was lernen bei der Republic of Gods.
4: Und was stellt sich Nenda unter einer Republic of Gods vor?
3: Also für mich kann ich sagen, dass man sich so seinen eigenen Glauben basteln kann. Und Glauben ist doch was Schönes. Irgendwo Vertrauen, irgendwo ins Leben haben oder in was Höheres, ist doch was sehr Schönes. Und es wurde sehr oft verzerrt von irgendwelchen Menschen, die sich irgendwelche Frameworks dafür einfallen haben lassen. Und ich glaube, das holen wir uns jetzt zurück, würde ich sagen.
7: Was ihr euch erwarten könnt, viel Musik, viel Spiritualität, was auch immer das ist. Das Glauben an den Glauben und das Zweifel am Glauben und das Zweifeln überhaupt. Und schönes Wetter.
1: 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Tonight at 9:30 p.m. is the official opening of the Vienna Festwochen. Admission is free. 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
0: Und hier eine Queen vom Lineup, die wir gerade schon gehört haben. Das ist Nenda mit Alone.

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2: Do you guys know the old saying, you can take the boy out of the country, but you can't take the country out of the boy or the girl or whoever? Someone who takes this motto to heart artistically happens to be the biggest pop producer in the world.
3: Ja, Jack Antonoff, der hat in seiner Karriere Songs und Alben von Stars produziert wie Kendrick Lamar, Taylor Swift, Lord oder Sabrina Carpenter.
2: And when he's not busy hanging golden records on his walls, he sings and plays guitar in an indie rock band called Bleachers.
3: Ja, und mit den Bleachers widmet sich Jack Antonoff immer wieder seinem Home State New Jersey. Aber warum ist New Jersey für ihn so wichtig?
2: New Jersey. We were very curious about this. Also, how big of a role does this home city play on the new Bleachers album, Everybody for 10 Minutes? Christian Lehne has the answers. He listened to the record and talked to the man.
4: Jack Antonoff ist nicht nur der erfolgreichste Pop-Producer der Gegenwart, er ist auch ein hervorragender Songschreiber. Der Albumtrack The Van handelt davon, wie Jack als Teenager in Punk- und Rockbands gespielt hat. Er erzählt das mit so viel Liebe und Leidenschaft, dass man das Gefühl hat, mit ihm im Tourbus zu sitzen.

0: talk about it on the first two songs. I just wanted to tell the story of where I come from. And I don't mean literally, I mean like emotionally. You know, the song The Van is really a very emotional song. It's like a state of mind.
1: Die emotionale Heimat. Das ist das Mittelklasse New Jersey, in dem Jack Antonoff aufgewachsen ist. Ein Bundesstaat, der sich anfühlt wie eine unendliche Vorstadt aus Reihenhäusern, Shopping-Malls und Fast-Food-Ketten. Auch im Song We Should Talk geht es um die Anfangsjahre als junger Musiker in New Jersey.
2: We had a band, we had a life, we had dreams. In a van we wrote our own Bible supreme.
0: In many ways, living in Jersey suburbs is the ultimate suburban feeling because your proximity to New York City, what you're missing is on display. But that longing is a complicated feeling. It comes from loving where you are and wanting to get out and explore at the same time. And the space in between that is where a lot of the writing happens.
1: Auch der Sound der Bleachers schreit förmlich New Jersey. Das Saxophon und Glockenspiel, die Gitarren und Vintage-Keyboards sind inspiriert von der E Street Band, der Houseband von The Boss Bruce Springsteen.
0: It's a New Jersey sound. You know, sometimes I want to run from it, and sometimes I want to point directly at it. It depends on what I'm doing. It's the sound of my soul. It's the sound of where I'm from. So it's something I lean on when I need to.
1: Egal, wo er sich gerade aufhält oder wie alt er ist, seine Herkunft wird immer den Blick auf sein Leben mitbestimmen, sagt Jack Antonoff im FM4-Interview. Everybody for 10 Minutes ist dennoch kein nostalgisch verklärendes Album geworden. Es stellt vielmehr die Frage, wie wir mit unserer Vergangenheit umgehen und wie wir sie mit der Gegenwart und Zukunft in Einklang bringen können.
0: There's a deep yearning in these songs to push into the next thing. And I feel that myself, and I feel that in the world around me. Everyone's pushing really hard. Let's get out of this into the next thing.
2: And I love you sideways.
3: They also happen to have a really amazing merch slogan. One of the Bleachers band t-shirts says, "Welcome to New Jersey. Now go home."
4: Ja, das neue Album von The Bleachers, Everybody for 10 Minutes, ist heute erschienen und das ganze Interview dazu könnt ihr im FM4 Interview Podcast anhören.
3: And here they are, Bleachers, with a track called The Van.

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0: oder der Leute. Ich sag's euch, wie es ist. Die Zeit rennt. Wir müssen OK FM4 langsam abrappen, weil Robin und ich nach Cannes zu den Filmfestspielen fahren. Es läuft gerade, in 20 Minuten geht unser Privatchat hier gleich aus dem Studio. Nein, das ist natürlich ein Scherz. Oh mein Gott, das ist ein Scherz.
1: Not very umweltfriendlich. I'm bummed.
0: Unser Privatzug, sorry.
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0: Ja, und mehr News aus der Filmwelt und aus Cannes hat jetzt Pia Reiser, die mit uns im Privatzug dahin chatten wird.
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3: Bei den Filmfestspielen in Cannes wurde das Projekt Dogma 25 vorgestellt. Die Filmschaffenden Ilka Çatak, Tom Tikva, Nora Fingerscheid sowie Kurtwin Ayub und Helene Hegemann haben diese Bewegung gegründet. Dogma 25 orientiert sich an Dogma 95. Damals haben Filmemacher wie Lars von Trier Regeln für die Produktion eines Films aufgesetzt. Regeln wie nicht in einem Studio drehen, keine Filmmusik verwenden, kein künstliches Licht. Dogma 25 ergänzt jetzt noch, dass das Drehbuch per Hand geschrieben werden soll und kein Make-up für SchauspielerInnen verwendet werden darf. Es geht darum, eine Art kreative, radikale Gegenbewegung zur momentanen Entwicklung der Mainstream-Kinowelt, so Regisseurin Nora Fingerscheid. Der Kunstraub im Oktober 2025, als aus dem Louvre mehrere Schmuckstücke im Wert von über 80 Millionen Euro gestohlen worden sind, wird verfilmt. Regie wird Romain Gavras übernehmen, der gerade viele mit seinem Video zu Young Lean's Storm begeistert hat. Es wird einen weiteren Godfather-Film geben. Beruhend auf einem Roman von Adriana Trigiani wird sich dieser Film um Connie Corleone drehen, die einzige Tochter von Vito Corleone, die in der Godfather-Trilogie von Talia Shire gespielt worden ist. Der 6. Teil des Scary Movie Franchise kommt Anfang Juni in die Kinos. In den USA gibt es dazu auch den passenden Popcorn-Bucket. Der hat die Form einer Bong. In diesem Sinne,
4: what's up?

0: Das sind die Vibes fürs Wochenende. Pull Up von Collect 200 hier in OKFM4.
1: I immediately had to think of Monopoly when I saw the band name. Collect 200, do you know the lore? When
0: you pass,
1: yeah, exactly. You make it once around the board and you collect 200.
0: Anyway. Also ich krieg von dir jetzt 200, höre ich da raus, Robin.
1: Ah, da muss ich noch
0: später, wir machen noch was. Okay.
1: Whether you're playing Monopoly tonight or going out dancing, the music certainly isn't stopping. When we leave, we're on our way out, but you'll be in very good hands. DJ Functionist will be taking over from the mixing studio with FM4 Unlimited.
0: Das ist richtig, Robin Brook und Pauline Binder. Wir sind jetzt raus. Wir wünschen euch ein schönes Wochenende. Viel Spaß mit FM4 Unlimited und wir lassen euch noch Musik aus Österreich da. Das sind Purple mit Fancy Gloves. Schönes Wochenende.
1: Ciao, ciao.

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Schönen guten Abend, willkommen bei FM4 Unlimited. Ich habe heute im Studio hier ein Set von Josie Miller, von DJ Beware und von Bevisible. Das ist unglaublich und sehr erfreulich. Was nicht erfreulich ist und sehr, sehr traurig für viele, auch für uns, ist, dass Philipp Jung, einer der beiden Gründer und ein Teil des Duos Mandy, verstorben ist. Er ist nur 55 geworden und hat da mit seinem musikalischen Lebenswerk unglaublich viel geleistet. Er war, wie gesagt, Teil von Mandy. Tunes, die wir hier in dieser Sendung, vor allem in den Nullerjahren, diesen Tune hier zum Beispiel, auf und ab gespielt haben, zu denen wir oft getanzt haben auf den Tanzflächen Österreichs und darüber hinaus natürlich. Philipp Jung ist gerade verstorben. Er hinterlässt eine kleine Familie, auf die er sich, so liest man in Sabins emotionalen Nachrichten auf Instagram, sehr gefreut hat und wollte in Costa Rica eine Art neues Leben beginnen. Oder neues Leben, einen neuen Abschnitt beginnen. Rest in Peace, Philipp Jung von Mandy.

bedeutsamer Musiker für die elektronische Musikszene, war Mitbegründer von Get Physical und hat gemeinsam mit Patrick Bodmer Mandy gestartet. Gemeinsam waren sie das Duo My

wenn Menschen aus dem Leben gerissen werden, gerade eine Familie mit kleinem Kind gestartet haben, dann reißt mich das immer raus und haut mich um und macht jedes Mal wieder klar, hey, genieße den Moment für alle, die nicht können oder gar nicht mehr da sind. Machen wir das Beste aus jeder Sekunde, hey.

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diesem Tune geht's los mit einem sensationellen Warm-Up-Mix. Und zwar Warm-Up-Mix für FM4 Unlimited am Attersee. Eine, auf die sich alle freuen heuer am 18. Juli, das ist Josie Miller, spielt live zum Sonnenuntergang oder direkt danach, wir werden es sehen, am 18.07. in Attersee, am Attersee. Und jetzt gleich kommt ein 25-minütiges Warm-Up-Set von der Berlinerin. Nach diesem neuen Tune von Crackerset Shine.

Sonne, sie möge scheinen am 18. Juli 2026 in Attersee am Attersee. Rare Groups Vienna mit dabei, John Gravy mit dabei, Ipsy, DJ Soulcat, Malonado und euer DJ-Duo sind 2004, 2005, DJ Beware, Yes und Functionist und noch viele, viele mehr. Und Jose Miller live. Genau sie, Josie Miller, liefert heute das FM4 Unlimited Attersee Warm-Up einen halbstündigen Mix. Die Berlinerin, ursprünglich aus Leipzig, hat genau die richtige Erfahrung als DJ und als Musikerin und ist im Moment eine der spannendsten Stimmen zwischen Hip-Hop, Electronic und, sagen wir mal, Clubmusik überhaupt. Fast zwei Jahrzehnte hinter den Decks, jahrelang als Tour-DJ von Trettmann unterwegs. Performt sie jetzt solo, macht nebenbei auch Fernsehsendungen, Moderationen und zeigt sich am 18. Juli in Attersee am Attersee auf der großen neuen schönen FM4 Unlimited Bühne. Josie Miller, hier der Warm-Up-Mix für unsere Sendung. Und was spielt sie? Hide and Seek von ihr selbst, danach Wivel mit Dopamin, One Tiger, Ghetto Blaster, DJ Kasper ist zu hören, Türk Türkelton mit Shake Left and Right, Bastian Goat ist zu hören und Iskwan. Und zum Finale nochmal Josie Miller. You Have a Drug Problem heißt der Tune. Josie Miller.

0: Josie Miller war das. Sie ist, wie gesagt, am 18.07. mit dabei bei FM4 Unlimited am Attersee. Die Adresse für das komplette Line-up unlimitedattersee.at. Ich freue mich auf Josie Miller und auf euch dort. Hier geht's voll weiter im Programm mit dem nächsten Special Guest. Bewisselblitz ist schon da. Hello.
1: Hallo.
0: Nach diesem kurzen Break sind wir für euch da, beziehungsweise Peter an den Decks für euch mit neuem Release.
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0: Ja, genau. Hier geht's weiter mit FM4 Unlimited. Bewisible ist in the house mit brandneuer EP. 5 Tracks erscheinen genau heute, oder? Heute ist Release Day,
1: genau,
0: digital.
1: Genau, heute ist der Release Day, digital und Vinyl. Das Ganze heißt Hits Different, sind 5 Tracks. Es ist im Vergleich zu den restlichen Releases ein sehr klubiger Release, für die Tanzfläche gedacht. Es gibt auch einen Future-Gast, die Sonja von den Bates ist drauf. Genau, und bewegen tut sich das Ganze soundtechnisch irgendwo zwischen 80s, 90s House, Breaks und Bass und 808.
0: Hey, ich gratuliere dir, warte, ich komme rüber zum Video. Ich gratuliere dir zum Release, Be Visible, let's go, was ist der erste Tune?
1: Der erste Tune ist von DTR, How Many Times, im der Acid-Team.
0: Be Visible.

0: Be Visible Hits Different, EP-Premiere hier und jetzt in der Sendung in FM4 Unlimited. Das ist auch von dir, Be Visible.
1: Genau, die Nummer heißt Tropics 9500. Eine Dedication an einen Ort, an dem ich aufgewachsen bin, und zwar den Villacher Ossiasee.

0: Yeah, yeah, yeah, be visible, ein Tune, den du oft am Ende spielst.
1: Genau. Oma A von Oma S, wirklich schöne Abschiedsnummer.
0: Favorite Closing, super Set.
1: Dankeschön.
0: Be Visible Hits Different heißt die EP, von der auch jetzt viele in dem Set zu hören waren. Das war unglaublich mit so vielen 80s Elektro-Referenzen drinnen. Und zwar ohne ins brutale Elektro abzudriften, immer in diesem positiven Vibe zu bleiben. Das ist nicht so leicht.
1: Ich glaub,
0: für dich schon.
1: Na, diese Sounds waren so ein bisschen die Inspiration auch für diese Platte. Und das sind auch so Tracks aus den 80ern und 90ern, die ich auch so gern auflege. Und eben diese Basslines, diese Snare-Gerolle, diese Percussion-Gewitter, das sind alles so Sachen, die mich bei so Nummern inspiriert haben. Und deswegen habe ich die heute so mitgebracht und ein bisschen ineinander vermischt.
0: Das war super fein. Wer es nochmal hören will oder jetzt erst eintritt, hallo, ihr seid bei FM4 Unlimited und ihr könnt alles jetzt nochmal hören auf fm4.at/unlimited oder /dance. Ich danke dir vielmals fürs Kommen. Die digitalen Tracks sind jetzt raus.
1: Genau, die Platte ist eigentlich auch heute raus. Die ist ja schon am Weg zum Vertrieb. Die gibt
0: die eine Platte.
1: Die
0: Hunderten.
1: Genau.
0: Die Hunderten Platten.
1: Die gibt es dann beim Online-Händler eures Vertrauens und demnächst auch beim Händler eures Vertrauens in Wien.
0: Ja, cool.
1: Ich werde, habe ich mir gedacht, auch eine Platte herschenken. Alles, was ihr dafür machen müsst, ist euren Lieblingstrack von der Platte unter meinen letzten Instagram-Post schreiben.
0: Ja, cool.
1: Auf Bibi Visi findet ihr mich und dann werde ich eine Platte unter den Kommentierenden verlosen plus eine Life is my Hobby Kappe.
0: At Bibi Visi.
1: Genau.
0: Dort gibt es Vinyl. Coole Sache. Ich wünsche dir alles Gute.
1: Danke vielmals.
0: Schön, dass wir den Release hier und die Premiere hier gehabt haben. Bis bald, Be Visible.
1: Danke vielmals. Vielen Dank für die Möglichkeit auch.
0: Und um die Ecke hier in Unlimited wartet schon DJ Beware. Stay tuned.
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Davor mit mir im Studio Be Visible. Und in der ersten Stunde von 19 bis 20 Uhr zu hören, das ist das FM4 Unlimited am Attersee Warm-Up Set von Josie Miller. Alles nochmal online, 30 Tage lang, now. Nach ein, zwei Tunes hier geht's weiter mit Laboom Deluxe auf FM4 die ganze Nacht lang. Danke euch vielmals fürs Zuhören und dranbleiben. Mein Name ist DJ Functionist. See ya, peace.

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0: Bier Labum Deluxe. Ich bin's wieder, Sebastian Schlachter, und ich habe wieder super talentierte DJs und Produzenten aus Salzburg mitgebracht. Und das sage ich jetzt nicht nur zum Flexen. Da hätte ich zum Beispiel Modeka. Der in Salzburg lebende Grieche sorgt hier in der Stadt für den knackigen Sound der eher langsameren Gangart, Tanzart. Dann hätte ich noch Surface Division. Er ist Member der Urban Rumble Crew und bei Techno voll in seinem Element. Harte Beats, treibende Bässe und niegelnagelneue Tunes aus dem Hause Surface Division wird es zu hören geben. Und dann kommt noch ein ganz lieber Freund von mir, nämlich Mark Mechanic. Er präsentiert sein neues Album Invest in Rest, erschienen auf dem großartigen Label 44. Drum and Bass gibt's auch noch, den liefert der deutsch-französische Producer X-Boink von Interstellar Audio aus Nürnberg. Es sind zwar diesmal nur Jungs, aber ich verspreche euch, die haben es alle faustdick hinter den Ohren. Tracklists und Informationen findet ihr übrigens auf unserer Website. Da findet ihr auch unseren Player. Für 30 Tage bleibt alles online. Yo, den Anfang der heutigen Nacht macht Modeka. Und wie gesagt, kommt er aus der eher dunkleren Seite der Disco-Welt. Er produziert auch selbst und released primär auf seinem eigenen Label Tres Personas Records. Checkt das mal aus, seine Bandcamp-Seite ist auch bei uns verlinkt. Und bevor ich euch das nette Gespräch mit Mark Mechanic oder mit Surface Division vorspiele, gibt's jetzt eine knappe Stunde Dark Disco, Indie Dance und Downtempo. Zusammengestellt und gemixt von Modeka.
1: Hey, this is Modeka for FM4. And for the next hour you will listen to some recent favorites of Downtempo and Slower Techno. Thanks for the invitation, and I wish you all a good Friday.
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0: Ihr hört FM4 Labum Deluxe. Ich bin Sebastian Schlachter und in the Mix war gerade Modeka. Der letzte Track ist übrigens von ihm selbst und auf Tres Persona Records erschienen. Tracklists und Infos aller Artists des heutigen Abends findet ihr auf fm4or.at. Die gesamte Sendung bleibt für 30 Tage online. An dieser Stelle nochmal thanks a lot, Modeka, for your great set. Ich habe es wirklich genossen und ich freue mich auf ein baldiges persönliches Aufeinandertreffen. Jo, heute gibt's wie gesagt noch Mixes von Surface Division, X-Point und jetzt Mark Mechanik. Mark Mechanik ist Teil von 44, eine Salzburger Superhelden-Crew, die sich als Verein zusammengetan hat und schon seit über 10 Jahren gemeinsam Partys schmeißen und auflegen. Im Vereinslokal, dem Heizkeller, gibt es auch alle 2 Monate richtig coole Partys, die sich weit weg vom Mainstream bewegen und für Leute wie mich genau der richtige Ort ist. Mark Mechanik ist passionierter Producer und Bastler. Er hat vor kurzem sein 2. Album Invest in Rest auf 44 Records veröffentlicht. Ich habe ihn getroffen und ein wenig mit ihm geplaudert.
1: Ladies and gentlemen, at this time, the star of our show, and how about a great big round of applause?
0: Freut mich, dass wir dich wieder mal bei uns in der Sendung haben. Das ist ja schon wirklich einige Jahre her. Ich glaube, 2020 war das letzte Mal.
2: Genau, das stimmt. Es muss so um den Dreh gewesen sein.
0: Und damals hast du gerade dein Album rausgebracht, Wehmut. Und jetzt hast du dein neues Album veröffentlicht. Das heißt Invest in Rest. Man hört da ein bisschen heraus, dass es sehr persönliche Tracks sind, die du machst.
2: Naja, das sprudelt einfach aus mir raus. Also ich sage jetzt mal, das ist einfach meine Musik, die einfach entsteht. Ja, so je nachdem, wie ich mich halt fühle.
0: Du setzt dich hin und fängst einfach mal an, Musik zu machen. Oder hast du vorher schon ein Konzept im Kopf, das du dann verwirklichen möchtest?
2: Na, ganz und gar nicht. Also ich bin überhaupt kein Konzeptmensch, wenn es um Musik geht. Also wenn ich eine Phase habe, wo ich gerade kreativ bin und ich gerade Zeit finde, dann gehe ich entweder ins Studio oder setze mich zu Hause hin und fange einfach mal so eine kleine Skizze an und schau, wie weit ich damit komme oder ob das fruchtet, ob der Vibe passt. Und je nachdem wird es zügig fertig gemacht oder bleibt mal liegen und wird irgendwann mal wieder aufgemacht und ich arbeite einfach weiter.
0: Könnte man sagen, dass das Musikmachen für dich auch so eine Art therapeutischen Zweck erfüllt?
2: Ah ja, auf jeden Fall. Ich glaube, da ist Musik ein extrem gutes Tool dafür. Und eben wenn ich im Studio bin, dann ist es meistens einfach eine Zeit, wo ich einfach kein Handy brauche, wo ich alles andere vergesse und im Jetzt bin. Und ja, ist auf jeden Fall ja so eine Art wie Meditation, Therapie, kann man schon dazu sagen, ja.
0: Du bist ja einer, der auch einen normalen Job nachgeht. Siehst du da das Vorteil für dich als Musikschaffender?
2: Für mich persönlich, glaube ich, funktioniert es extrem gut. Wenn ich jetzt zum Beispiel in einem Studio arbeiten würde, die ganze Zeit konfrontiert wäre mit der Materie, dann hätte ich wahrscheinlich außerhalb von meinem Job weniger Muße und Motivation. Deswegen ist das mit der Konstellation, die ich jetzt habe, dass ich einen 9-to-5-Job habe und darüber hinaus eben meine Musik machen kann, perfekt.
0: Dein neues Album Invest in Rest ist ähnlich ruhig und entspannt wie dein voriges Album. Willst du auch irgendwie jemanden bestimmt mit diesem Album ansprechen?
2: Also die Tracks auf dem Album, die sind so die letzten 5 Jahre entstanden, eben nach der Wehmut. Und bei mir ist es eben, wie schon erwähnt, nicht so, dass ich jetzt ein Album angehe und sage so, hey, ich überlege mir da jetzt einfach ein Konzept, sondern das sind im Endeffekt alles Jams, die in der Zeit nach der Wehmut entstanden sind. Meiner Meinung nach ist für jeden was dabei. Es ist schon auch was für den Floor dabei, es ist für zum Listening was dabei.
0: Was man doch beim neuen Album hört, ist so ein starker UK-Einfluss und aus den 90ern. Mhm. Man hört wirklich tolle, dubbige Elemente. Und bevor wir da jetzt weiterreden, würde ich sagen, wir hören uns gleich mal den Opening-Track an. Wie heißt du nochmal? Ich habe mir den Namen nicht wirklich merken können.
2: Der Track heißt Agrifa. Somebody's on me, I'm not a man.

0: Agriffa vom neuen Album Invest in Rest von Marc Mechanik. Und mit Marc Mechanik unterhalte ich mich gerade hier in Salzburg. Marc, du gehörst ja auch zu dem Label 44, wo auch dein Album rausgekommen ist. Ihr betreibst das ja jetzt schon seit längerer Zeit, habt auch einen eigenen Vereinsraum, der sehr beliebt ist, den Heizkeller. Erzähl mir doch ein bisschen, wie das so läuft bei euch.
1: Ja, also wir machen diesen Verein, sage ich jetzt einmal, schon seit weit über 10 Jahren und wir heißen jetzt 44, davor war es eben Frikadelle und auch auf dem Label Frikadelle sind einige gute Scheiben rausgebracht worden. Darüber hinaus, neben dem Label oder Labelarbeit, betreiben wir eben auch einen Club, der alle 2 Monate passiert, ist der Heizkeller. Und außerdem gibt es auch noch eben Producer-Workshops und DJ-Workshops. Und das Ganze wird von den Salzburgern recht gut angenommen. Also wir haben, wenn wir die Clubnächte haben, jedes Mal Full House. Das funktioniert eben mit Voranmeldung und ja.
0: Und bei euch am Label auf 44 sind das primär Salzburger Produzenten, die da vertreten sind?
1: Zumeist Locals, genau.
0: Generell, wie siehst du so die Salzburger Musikszene zurzeit? Hat sich eigentlich ganz gut entwickelt über die Jahre, oder?
1: Mhm. Ja, also ich finde schon, dass in den letzten Jahren da sich einiges getan hat. Da gibt es eben auch so Institutionen wie die Salzburg Club Commission, die die Community aufbaut, die quasi die Politik auch aufklärt, dass quasi Clubkultur wichtig ist für eine Stadt. Und es haben sich in den letzten Jahren auch einige neue Crews entwickelt. Und ja, also ich sehe das sehr positiv, diese Entwicklung, und dass sehr viele Junge eben da jetzt irgendwie aktiv werden. Und ja.
0: Okay, bevor wir uns noch einen Track anhören, noch eine andere Frage, weil du bastelst ja ganz gerne auch so mit elektronischen Dingerchen und hast dir da schon das eine oder andere Gerät selber gebaut. Erzähl doch mal ganz kurz was darüber.
1: Ja, ich habe während Corona habe ich angefangen, mir so Equalizer, Preamps und Kompressoren im 500er API 500 Format selber zu löten, und das ist halt im Endeffekt Lego für Erwachsene. Da kannst du dir einfach diese fertigen Kits bestellen und musst halt löten können und dich ein bisschen mit der Materie auskennen, aber kein großes Hexenwerk, man muss nur genau sein, und das Ergebnis ist halt, du hast wirklich Pro-Audio-Equipment danach. Binde ich auf jeden Fall alles, was ich mache, musikalisch ein.
0: Marc, hören wir uns noch einen Track von einem Album an. Ich bin ja ein großer Fan von Bassotech oder Borderland. Ich würde sagen, such dir doch einen von den beiden aus. Hm?
1: Ja, hören wir uns den Borderland an.
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0: Das war Borderland von Mark Mechanic, erschienen auf seinem niegelnagelneuen Album Invest in Rest. Unter anderem gibt's das Album nicht nur digital, sondern auch als schöne Vinyl mit einem recht lustigen, coolen Cover. Beim Release geht's ja nicht nur darum, die Musik zu machen, sondern muss ja auch vertrieben werden und man muss auch schauen, dass die in die Plattenläden kommt oder verkauft wird. Und ihr seid da ein recht gut eingespieltes Team mit 44. Erklär doch mal, wie da die Aufgabenverteilung ist.
1: Genau, also das ist eben ziemlich cool bei uns, dass eben wir die Aufgaben, wenn es um Release geht, schön verteilen. Also jeder hat da irgendwie so seine feste Rolle und ist quasi beteiligt. Und man kann einfach sagen, dass das ein herrliches Teamwork ist. Und ich das, wenn ich jetzt allein sowas irgendwie machen würde, nicht zusammenbringen würde. Und ja, ich meine, es gibt jemanden, der sich mit dem Vertrieb auseinandersetzt. Es gibt jemanden, der sich mit dem Presswerk auseinandersetzt. Es gibt jemanden, der dann an gewisse Magazine das rausschickt oder an irgendwelche Streamingdienste, also wie zum Beispiel YouTube-Channel, Anfragen rausschickt. Also das ist alles ziemlich cool verteilt bei uns. Und das macht das Ganze auch so ein schönes Projekt dann schlussendlich. Also jedes Release ist eigentlich dann so ein Teamwork-Ding.
0: Marc, du hast ja deine Release-Party im Heizkeller schon gehabt. Das ist schon ein bisschen her, gell? Und ich war selber dort und war sehr begeistert, vor allem auch von deinem Set. Das war ein reines Vinyl-Set. Und du hast nicht nur eigene Tracks gespielt, sondern wirklich tief in die Plattenkiste gegriffen. Und ich freue mich auch sehr darüber, dass das Set mitgeschnitten worden ist. Und das möchte ich nämlich jetzt dann euch lieben Hörern da draußen auf die Ohren knallen. Erzähl doch mal ganz kurz zu deinem DJ-Set. Hast du dich da richtig gut vorbereitet darauf?
1: Also ich würde schon sagen,

0: sagen, dass ich mich für DJ-Sets vorbereite. Also das war jetzt, glaube ich, fast ein 3-Stunden-Set. Also das ist nicht so, dass ich da einfach so rauspick, sondern ich weiß dann schon so, in was für Richtung ich gehen will und kenne natürlich meine Platten auch in- und auswendig. Also es ist schon eine Vorbereitungszeit davor für mich eingeplant natürlich. Und wenn ich das mache, ist es dann auch generell viel gemütlicher während dem Auflegen.
1: Also, liebe Leute, Marc Mechanik Invest in Rest in jedem gut sortierten Plattenladen und gibt's auch als MP3 in den Digital Stores. Und vor allem merkt euch eins, 44 Heizkeller Salzburg. Und für euch gibt's jetzt Marc Mechanik, mitgeschnitten bei der Release Party im Heizkeller in Salzburg in the Mix.
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Das war Mark Mechanic in the Mix und zwar der erste Teil seines Vinyl-Sets von der Release-Party seines Albums Invest in Rest, aufgezeichnet im Heizkeller in Salzburg. Tracklists und Informationen findet ihr auf fm4ORF.at.

0: Die gesamte Sendung bleibt für 30 Tage online. Und heute übrigens gibt's dann später noch den zweiten Teil seines großartigen Mixes. Mein nächster Gast des heutigen Abends ist Surface Division von der Urban Rumble Crew und natürlich auch aus Salzburg. Er arbeitet professionell als Produzent, also er macht durchaus auch Werbejingles und verschiedenste Sachen für Kunden. Aber im eigenen Studio verfolgt er natürlich auch seine Herzensangelegenheit und das ist Techno. Ich habe Simon getroffen, um auch über ihn ein bisschen mehr herauszufinden.
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0: Hey Simon, es freut mich, dich wieder in der Show zu haben. Es ist ja mittlerweile ziemlich genau ein Jahr her.
2: Erstmal danke für die Einladung. Es ist jetzt das zweite Mal bei mir. Ich habe, wie du schon gesagt hast, vor einem Jahr schon mal die Möglichkeit gehabt, ein Set zu spielen. Und habe da auch laufend gutes Feedback dazu gekriegt und bin darauf angesprochen worden.
0: Was hat sich seitdem bei dir getan?
2: Seitdem hat sich bei mir einiges getan. Ich habe einen neuen Job angefangen. Ich arbeite jetzt als Tontechniker und Akustiker im Landestheater. Bin aber weiterhin selbstständig als Musikproduzent und Audio-Guy, wenn man das so sagen kann. Und auch persönlich bei meinen Produktionen hat sich einiges getan. Habe coole neue Tracks gebaut. Und bei uns im Verein mit Urban Rumble ist auch einiges vorangegangen.
0: Du produzierst ja fleißig und hast einen umfangreichen Output. Wenn du Musik produzierst, hast du von Anfang an eine Idee, die du verfolgst oder entsteht das während des Prozesses?
2: Wenn ich Musik produziere, gehe ich eigentlich meistens einfach nur in die Produktion rein, lass meine Kreativität durch die sogenannten Happy Little Accidents sparken und schaue dann, dass ich darauf halt basierend weiter produziere. Es gibt aber auch die Tracks, wo ich wirklich mit Konzept hingehe und sage, okay, ich habe eine Idee, ich bin von was inspiriert worden, ich würde gerne einen gewissen Style ausprobieren oder mit einem von meinen Synths arbeiten und mal wirklich Sounddesign oder gewisse Elemente nur mit dem Gerät erstellen. Und ja, das ist grundsätzlich so die Herangehensweise, aber meistens passiert es eigentlich on the fly.
0: Okay, außer deinem Job und Techno zu produzieren, legst du ja auch viel auf. Welcher Stil dominiert momentan deine Sets und was erwartet uns in der kommenden Stunde?
2: Aktuell ist mein Stil von ziemlich knackigem Techno dominiert, auch relativ schnell. Also man spricht da von 135 bis 145 BPM und die allgemeine Tendenz in der Szene ist ja eher zu schnellerem Sound aktuell. Und so wird da circa die nächste Stunde ausschauen. Also es ist eine Mischung aus eigenen Tracks und Tracks der letzten paar Wochen. Und ich würde das so beschreiben wie eine Mischung aus ziemlich groovigen Sounds und gleichzeitig Elementen, die weit und sphärisch sind, die gewisse Moments in den Sets erzeugen, wo man sich dann im Nachhinein gut daran erinnern kann.
0: Jo, das klingt ja richtig spannend. Also, liebe Leute da draußen, für euch gibt's jetzt Surface Division von Urban Rumble in the Mix.
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0: Das ist FM4 La Boom Deluxe und in dem Mix war gerade Surface Division von Urban Rumble. Vielen Dank, war ein großartiges Set. Tracklist und Informationen findet ihr auf fm4or.at. Sowohl von ihm als auch von allen anderen Artists. Genauso könnt ihr alle Sets für 30 Tage in unserem Player anhören. Simon, wann kann man wieder zu deinem Sound tanzen gehen und wo?
1: Der nächste Gig von mir findet am 30. Mai in den Kavernen in Salzburg statt. Da ist ein Event von dem Kollektiv, das nennt sich Afterparty. Und wir sind schon sehr gespannt. Ich spiele da die Eileen von unserem Verein, von Urban Rumble. Und allgemein kann man die Urban Rumble Gang und auch mich am 6.6. in der Kerzenfabrik treffen. Da veranstalten wir zusammen mit den Tänzern von der City University wieder das Lamorque Festival.
0: Surface Division und seine Posse legen heute übrigens, beziehungsweise jetzt gerade in der Arge in Salzburg auf. Aber bei uns geht's hier heiter weiter, denn es gibt für euch jetzt einen Sound zum Herumhoppeln, nämlich Drum and Bass aus dem Hause Interstellar Audio. Aus Nürnberg kommt der nächste DJ und er heißt X-Poink. Und X-Poink hat einen ganz feinen, exklusiven Mix für euch aufgenommen. Und worum sich dabei dreht, verrät er euch am besten selbst.
2: Hi, hier ist X-Poink aus Nürnberg. Ihr hört meinen exklusiven Drum Bass Mix für die La Boom Deluxe Show auf FM4. Für diesen deepen Drum-Bass-Mix habe ich mich stark am Sound von Metalheads orientiert, mit einer dunklen, dichten Atmosphäre im Fokus und mich auch von der Auswahl aus HLCs Album All My Life inspirieren lassen, das am 27. April auf Metalheads erschienen ist. Ich wünsche euch viel Spaß damit und vielen Dank für die Einladung. Bis zum nächsten Mal.
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